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0: Mike Kelly, Rakim, Wonders.
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0: One of Us von ABBA. Hier am Montagmorgen. Steht gut auf, es ist 17:30.
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0: Ja, Montagmorgen früh, das haben wir. Starten in die neue Woche. Das Kaffee vielleicht schon rausgelassen oder gerade direkt mit einem Red Bull drin. Oder vielleicht geht es sogar ganz ohne Koffein. Wie sieht es bei dir aus, Pascal Rupp?
2: Bis jetzt geht es noch ohne Koffein. Ja. Aber ich weiss ja nicht, wie lange es das noch durch hat. Also vielleicht braucht es schon das Kaffee. Oder?
0: Ja. Okay, aber kein Red Bull?
2: Nein, Red Sehr Bull gut. Bin ich nicht der Typ. Das ja. trinke ich nicht.
0: Das ist bei mir eben auch nicht der Fall. Muss ich sagen, das ist mir einfach zu krass. Oder ich finde halt einfach immer, es schmeckt einfach wie flüssiges Ketschgummi-Zeugs.
2: Ich habe gerne gesagt, Gummibärli-Saft.
0: Ja, aber ja. Voilà. Also, wir kommen auch beide ohne Gummibärli-Saft. Klar, das auf jeden Fall. Und ob jetzt dir mit oder ohne Kaffee oder was auch immer jetzt in diesem Montagmorgen startet, wir haben nachher ganz, ganz viel parat, wo ihr halt einfach auch ohne Kaffein halt einfach wach werdet. Gute Musik zum Beispiel und auch ganz viele verschiedene Themen.
2: Unter anderem schauen wir zurück aufs Wochenende, was in Sachen Sport ist gelaufen. Wir haben es vor Rehjagd, die ist gestartet, bericht über ein neues «Wie geht's dir, Bänkli?» oder schauen zurück auf 30 Jahre Zivildienst.
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0: Ja, falls ihr einfach auch sonst gerade ein bisschen weit wach werden könnt, könnt ihr einfach die Fenster aufreißen. 10 Grad haben wir aktuell. Ja, sorgt auch dafür, dass man ein bisschen wach wird bei diesen kühleren Temperaturen. Wir haben ein bisschen Bodennebel an diesem Montagmorgen hier und da. Aber sonst sieht unser Montag vor allem recht sonnig aus. Ein paar Schleierwolken sind vielleicht ein bisschen der Sommer heute, aber die bringen dann keinen Regen mit sich. Und wir haben den Höchstwert um die 20 Grad.
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0: Da fährt sich's gut auf der Straße. Ich habe keine Meldung.
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0: So, das ist jetzt der offizielle Start in Tag hier auf Neo 1. Und jetzt wollen wir eben sorgen für gute Musik. Das ist ja Anastasia, die hat ja diesen riesen Hit «Left Outside Alone» ja mal rausgeholt in den 90ern. Und ja, Ähnliches wollen wir eigentlich hören. Ja, es heisst «All Left Outside Alone» sind die gleichen Strophen, der gleiche Text. Aber es ist halt einfach nicht Anastasia, was singt, sondern es ist eines der neuen Lieder von Chakra zusammen mit der Serena Telli. Wir hören den jetzt hier für den Start in diesem Montagmorgen. Grüß euch miteinander.

0: Taste Like Summer. Hier auf Neois an diesem Montagmorgen. Es gibt ganz vieles, was ja alle Jahre immer und immer wieder um die gleiche Zeit ist. Zum Beispiel sei es Fest, weitbrechende Zivil oder die Jockey-Saison. So ist natürlich auch klar, dass alle Jahre halt auch noch die Rehjagd ansteht. Letzten Samstag ist die losgegangen. Montag, Mittwoch und Samstag können die Jägerinnen und Jäger schiessen. Der Lorenz Hess, Präsident des Berner Jagdverbands, freut sich, ist es losgegangen.
1: Wir arbeiten hier auf das her. Wir üben beim Schiessen, wir arbeiten mit den Hunden, das ist ganz klar. Was heuer auch ein bisschen speziell ist, was wir nicht so wissen, ist, wie sich jetzt die ganze Tröchene und alles hat ausgewirkt.
0: Die Hitze ist also heuer ein neuer Faktor, sonst seien die Herausforderungen teilweise die alten geblieben, sagt Lorenz Hess. Was die grösste Herausforderung ist für die Berner Jägerinnen und Jäger, dann gehört es gerade bei uns, das am 6. auf Neo 1.
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0: ist Musik von ZZ Top hier an diesem Montagmorgen auf Neois. Wir starten zusammen in eine neue Woche und jetzt ist es 6 Uhr. Der Pascal Rupp hat noch die aktuellsten Nachrichten parat.
1: 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Im Kanton Bern ist es losgegangen mit der Rehjagd. Neben neuen Herausforderungen bleibt auch ein Haufen beim Alten. Die dargebotene Hand setzt auf einen KI-Chatbot, weil sie so viel zu tun hat. Und das Wetter heute ist es recht sonnig bei bis zu 20 Grad. Am Samstag ist es im Kanton Bern losgegangen mit der Rehjagd. Jeweils am Montag, Mittwoch und Samstag können Jägerinnen und Jäger schiessen. Das Jahr sei vor allem etwas speziell, erzählt der Lorenz Hess, Präsident des Berner Jagdverband. Es sei nicht klar, wie sich die ganze Trockne vom Sommer auf die Tiere ausgewirkt. Es sei schwierig einzuschätzen, wie das die Tiere zu weg sind und ob sie auf der Wassersuche neue Reviere gefunden haben. Dazu haben die Jägerinnen und Jäger im Kanton Bern aber auch alle Jahr die gleiche Herausforderung.
2: Natürlich von Seite vom Forst, von Seite der Waldbesitzer, ein grosser Druck ist und eine grosse Aufforderung, möglichst grosse Strecken zu machen, gerade beispielsweise der Rothirsch, dass man dort einfach die Strecken, die sogenannten, also die Abschussquoten erreicht. Zum Teil ist das auch beim Reh-Erwartung, dass man wirklich die Abschussquoten erreicht, weil wir natürlich im Kanton tatsächlich Gebiete haben, wo einerseits der Rothirsch, aber andererseits in gewissen Gebieten auch das Rehrecht Schaden macht im Wald.
1: Sagt der Lorenz Hess, Präsident des Berner Jagdverband. Die Rehjagd geht bis zum 15. November. Leute, die den Wald unter anderem zum Joggen, Spazieren oder Velofahren brauchen, müssen damit rechnen, in nächster Zeit auch auf Jägerinnen und Jäger zu treffen. Die dargebotene Hand setzt die Deutschschweiz neu auf einen KI-Chatbot für ihre Online-Beratung. Sie können im Moment nur jede vierte Chat-Anfrage beantworten, meldet die Organisation 143.ch. Der KI-Chatbot kommt seit Anfang des Monats zum Einsatz, wenn keine Person Zeit hat für die Beratung oder außerhalb der Öffnungszeiten. Er soll als Brücke dienen, dass Menschen in Notlage nicht müssen abgewiesen werden müssen, wenn gerade niemand Zeit hat. Die dargebotene Hand wird trotz dem Chatbot bei der menschlichen Beratung ausbauen. Anfangs nächstes Jahr startet der neue Ausbildungskurs für freiwillige Mitarbeitende. Es ist Zeit für einen Generationenwechsel. Das sagt der abtretende Bundesrat Guy Parmelin in einem Interview mit den CH Media Zeitungen. Der SVP-Politiker verweist auf die Nationalrätin Céline Amodru, die Ständerätin Esther Friedli und die Zürcher Regierungsrätin Nathalie Rickli. Die drei Frauen sind alle knapp 20 Jahre jünger als er. Seit dem Rücktritt von Parmelin wird fleissig diskutiert, wer sie Post im Bundesrat könnte übernehmen. Bei der Präsidentenwahl in Brasilien kommt es zu einer Stichwahl zwischen dem amtierenden Präsident Luiz Inácio Lula da Silva und dem Flavio Bolsonaro. Keiner von diesen beiden hat gestern die absolute Mehrheit geschafft. Der Flavio Bolsonaro, Sohn vom früheren Präsident Jair Bolsonaro, kommt auf rund 47%, der Lula auf 45% der Stimmen. Die brasilianischen Stimmberechtigten haben aus insgesamt 12 Kandidaten können auswählen. Die Stichwahl ist am 25. Oktober. Und noch Sport Unihockey. Die Unihockey Tigers Langnau gewinnen auch ihr viertes Heimspiel die Saison. Die Langnauer setzen sich gegen Zug Nächte 7-6 nach Verlängerung durch. Thurgau schlägt Malanz 7-4. In Nazi B verliert Thun gegen Ticino Unihockey 2-6. In Nazi A von den Frauen gewinnen das Korps Emmental gegen Thürn de Bubicon Rüti 6-2. Eine Liga Täufer verliert Leon Z. Civil gegen Bremgarten 7-8 nach Verlängerung.
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0: Ein bisschen Bodennebel. Das ist möglich an diesem Montagmorgen, das bei aktuell 10 Grad. Näher so im Verlauf von unserem Montag, da kommt die Sonne vor und die scheint auch durch den ganzen Tag. Nur ein paar Schleierwolken sind hier und da zu sehen, aber auch die tun sich eigentlich nicht gross verbreiten, bringen dann auch keinen Regen mit sich. Das alles bei Höchstwerten um die 20 Grad. Morgen, Dienstag, sieht es der Topf genau gleich aus wie heute.
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0: Und da fährt es sich gut auf der Straße, ich habe keine Meldung.

0: Ecken, in den Klassenzimmern und Altersheimen. Zivis findet man dort, wo man sie braucht. Und genau das macht auch der Zivildienst aus. Schon seit 30 Jahren gibt es den Zivildienst und vielfach übernehmen Zivildienstler Jobs, wo sonst niemand mich, wo einfach zu wenig Geld oder Zeit rum ist.
1: Ich habe mit Altersheim-Direktorinnen und Direktoren schon geredet, die mir klar sagen, wenn sie kein Zivi mehr haben, können sie einfach zwischen dem Frühstück und dem Mittagessen zum Beispiel den Seniorinnen und Senioren keinen Tee mehr ausschenken lassen. Einfach, weil sie das Personal nicht haben. Also von dem her, das ist ein kleiner Beitrag, wahrscheinlich in einem Altersheim, aber ein feiner Beitrag und ein wichtiger Beitrag.
0: Das sagt uns Christoph Hartmann, Direktor vom Bundesamt für Zivildienst. Der Zivildienst ist eine gute Sache und gleich hat es lange gebraucht, bis die Schweizer Bevölkerung das hat eingesehen. Der gehört es gerade diesen Morgen, das nur nach einem Song. Und ich bin Lisa Graber, ich begleite euch durch den Montagmorgen, das zusammen mit dem Pascal Rupp startet. Guten Tag.
2: Guten Morgen.

0: Schweizer Sängerin Ilira war das hier an diesem Montagmorgen. Wir haben jetzt 9 Minuten nach den 6. Und das 9 und das 4, das gehört bei vielen zum Alltag einfach dazu. Vor allem in Altersheimen spielt es auch eine Rolle. Aber wären keine Zivis da, dann wären die Kaffeekränzli-Zeiten auch kein Thema mehr.
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0: Wären Zivis nicht da, dann gäbe es auch keine Kaffee- und Teepause in den Altersheimen. Das ist etwas, was uns Christoph Hartmann erzählt hat im Neo 1 Wochengespräch. Er ist Direktor vom Bundesamt für den Zivildienst. Zivis übernehmen meistens genau die Aufgaben, wo sonst das Personal oder das Geld fehlt. Eben so wie das 9. oder das 4. Seit genau 30 Jahren gibt es den Zivilschutz in der Schweiz. Der Weg dorthin war aber eine Länge.
2: Also die Diskussion ist sehr, sehr alt. Die hat schon ganz am Anfang des 20. Jahrhunderts angefangen in der Schweiz. Also schon dort hat es die ersten Vorstösse gegeben und dann über Jahrzehnte hinweg sind immer wieder Forderungen gewesen. Sagen das Petitionen gewesen an den Bundesrat oder sagen das Initiativen gewesen. Es war aber nie mehrheitsfähig gewesen.
0: Erst nach dem Mauerfall 1989 ist dann die Idee Zivilschutz bei der Schweizer Bevölkerung als etwas Gutes angekommen.
2: Also eigentlich, wo man gesagt hat, jetzt ist wahrscheinlich auch das Risiko des Krieges ein bisschen geringer geworden.
0: Und seitdem tauschen Männer ihr Gewehr gegen eine Heugabel aus. Sie helfen auf dem Bauernhof, halten Wanderwege in Stand, unterstützen Lehrpersonen und schenken älteren Menschen ein offenes Ohr.
2: Es ist vor allem auf der einen Seite Gesundheit und Soziales und auf der anderen Seite Umwelt und Natur. Da hat es dann ganz verschiedene Unterkategorien. Dann hat es kleinere Bereiche, die auch noch dazugekommen sind, Kulturgütererhaltung oder auch der Bereich von der Entwicklungszusammenarbeit oder sogar der Bereich von der Mithilfe bei Katastrophen und Notlagen, wo der Zivildienst auch einen Beitrag leisten
0: soll. So der Christoph Hartmann, Direktor vom Bundesamt für Zivildienst im Neo1-Wochengespräch. Der Zivilschutz ist bei den Schweizer Männern beliebt und darum entscheiden sich viel für einen Zivilschutz statt ins Militär zu gehen, was nicht allen gefällt. Und das hat man auch in diesem Jahr politisch gemerkt. Das Schweizer Stimmvolk hat dieses Jahr im Juni eine strengere Zulassungsregelung für den Zivilschutz angenommen. Die soll voraussichtlich ab Mitte nächstes Jahr gelten und die Botschaft hat, dass der Zivilschutz eine Ausnahmelösung soll sein.
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0: 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Das ist die Song hier an diesem Montagmorgen. 20 ab 6 ist es und das ist natürlich Neo Ace. Und in einem Monat ist es wieder so weit. Herzklopfen am Starthaus. Das Tor geht auf und die neue Ski-Saison, die Ski-Weltcup-Saison, die kann starten. Und diese Saison hat es in sich, weil dieser Winter ist die WM direkt vor unserer Haustür zu Gran Montana. Nervös vor der Heim-WM beim Franjo von Alme ist das natürlich gar kein Thema. Der Berner Olympiaheld hat am Swiss Ski Medientag letzte Woche gesagt, nervös sei eigentlich nur bei Vorträgen, denn damals in der Schule gsi und am meisten Schiss habe er von Interviews auf Französisch. Blöd also ist die WM im Wallis.
1: Ich habe grundsätzlich sehr wenig Angst eigentlich. Sicher vor diesen Sachen Respekt. Wenn ich eine meiner grössten Ängste müsste aufsagen, wäre es auch hier ein französisches Interview geben.
0: Ja, je nachdem wird er sich halt einfach auch der Angst müssen stellen. Sicher auch ein Ziel von Franjo. Sonst habe ich aktuell noch keine konkreten Ziele für die neue Saison. Die
1: Zielsetzung ist erst eigentlich auf Anfangssaison. Wenn wirklich so ein bisschen konkret auf die ersten Rennen hergeht, wo man kann sagen, wo das man steht.
0: Ein kurzer Schreckmoment hat es dann Horti bei Marco Odermatt gegeben. Eine Muskelverletzung am Oberschenkel hat er sich beim Training zugeholt. Aber Entwarnung, mehr als nur ein paar Trainingstage verpasst der Liebmann nicht, der fünfmal in Folge der Gesamtweltcup gewonnen hat.
2: Ja, es geht mir eigentlich sehr, sehr gut. Es war nur etwas Kleineres gewesen. Und darum jetzt vielleicht noch nicht bei 100%, aber wieder näher noch dort.
0: Und für die Zukunft hätte der Odi auch schon Ideen. Statt jedes Jahr eine WM, wie es der Weltverband plant, würde der Odermatt lieber mal ein Rennen machen. Zu Asien oder zu Dubai.
2: Man geht vielleicht eher in diesen zwei Wochen an einen neuen Ort. China, Japan, vielleicht sonst irgendwo in Asien. Vielleicht gibt es plötzlich mal einen Slalom in Dubai. Ich glaube, dort sehe ich eher Potenzial, dass man diese zwei Wochen nutzt, für etwas Neues zu probieren, anstatt wieder in der Schweiz oder in Österreich ein WM machen.
0: Slalom in Dubai, über das macht sich auch Michelle Gysin keine Gedanken. Sie gehört darum zu denen, die in einem Monat leider nicht am Start wird sein. Sie kämpft sich darum, ging noch nach ihrem schweren Sturz St. Moritz Schritt für Schritt zurück. Und ich meine natürlich mit dem nicht Michelle Gysin, sondern Wendy Holdener.
3: Ich bin mega dankbar, dass es schon so gut geht. Aber es braucht natürlich auch noch ein Moment. Also der Weg ist noch lang, aber bis jetzt ist schon sehr, sehr, sehr, sehr viel gegangen.
0: Und dann haben wir eben noch Michelle Gysin. So.
4: Ich will nicht einfach mitfahren und nicht vorderst sein. Das sage ich jedes Jahr, will aber nicht nur auf Resultate reden, sondern wenn ich das richtige Mindset habe und richtig eingestellt bin, dann lege ich mir selber weniger Steine weg am Renntag.
0: Und eins ist auf jeden Fall klar, diese Saison die wird spannend. Mit dem Riesenslalom Zölden wird an der Alpine Ski Weltcup traditionell Ende Oktober die neue Saison starten. Über 90 Rennen stehen dann bis Ende März auf dem Programm. Die WM Gran Montana ist dann nächstes Jahr vom 1. bis 14. Februar.

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1: Grüß euch miteinander, es ist 6:30.
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3: Den Morgen mit dem Pascal Rupp. Der Kanton Luzern saniert die Kantonsstrasse durch die Lammschlucht und baut sie aus. Heute in einer Woche startet die Büze vom zweiten Abschnitt. Ein eigentliches Herzstück und anspruchsvollster Abschnitt des Ausbauprojekts, schreibt der Kanton in einer Mitteilung. Die Strasse wird verbreitert und gerader gemacht. Für das muss unter anderem Fels fort. Aus Sicherheits- und Platzgründen ist die Strasse von nächsten Montag bis am 6. Dezember gesperrt. Der Verkehr wird über die alte Flüeli-Strasse umgeleitet. Die ist gäng nur gegen eine Seite offen im 20-Minuten-Takt. Das Grillrestaurant Fogón Asado. Fogón Asado in der argentinischen Hauptstadt Buenos Aires ist laut der TripAdvisor-Rangliste das beste Restaurant der Welt. Es bekommt für das eine Auszeichnung. Im Rest kann man Fleisch probieren in 9 oder 14 Gängen. Die Gäste hocken rund um den Grill und bekommen Infos zu den Tieren, von wo das sie kommen und was sie essen. Und noch schaut die Nations League, 4. Spiel, zum dritten Mal kein Sieg. Deutschland läuft unter dem neuen Trainer Jürgen Klopp noch nicht wie gewünscht. Die Deutschen spielen gegen Griechenland 0:0 unentschieden. Niederlande schlägt Serbien 2:1. Portugal ist schon sicher im Viertelfinal, die Portugiesen schlagen Norwegen 2:1. Wales verliert gegen Dänemark 0:1.
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1: Bei bis zu 20 Grad haben wir an diesem Montag auf dem Programm. Jetzt aktuell ist Morgen, der startet ziemlich frisch bei um die 9 oder 10 Grad. Ein bisschen Bodennebel kann hier und da ein Thema sein, aber sonst haben wir es dann heute eigentlich fast durchgehend sonnig. Ein paar Schleierwolken sind zwar hier und da die Sonne, aber die bringen keinen Regen mit sich. Regen ist aber diese Woche dann durchaus ein Thema. Ab wenn man dann von Regen reden, das gehört in unserem Wettertalk, das wie gäng um die 6:40.
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1: Und da fährt es sich gut auf der Straße, ja, nach keine Meldung.
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1: Unser Wettertalk, der kommt eben, so wie ich es gesagt habe, auf die 6:40. Das heisst, gerade nach 2 Songs. Und dann hat er natürlich unser Sportmagazin auf die 6:50 mit den aktuellsten News aus der Sportwelt. Und ich bin Lisa Graber, begleite euch durch den Montagmorgen mit dem Pascal Rupp. Guten Morgen.

0: Offspring mit «Why Don't You Get a Job» hier am Montagmorgen auf Neo 1.
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0: Ein bisschen Bodennebel, das kann heute an diesem Montagmorgen, je nachdem hier und da, noch ein Thema sein. Aber sonst haben wir eine recht sonnige Angelegenheit heute, oder? Mario Rindlisbacher von Meteotest Bern.
3: Ja, weil heute über den Tag, da gibt es dann ziemlich sonniges Wetter. Heute Morgen eben da und dort noch ein paar Nebelbänke, auch ein paar Wolken in der Höhe können durchziehen. Aber sonst gibt es dann schnell mal ziemlich sonniges Wetter am Nachmittag. Da ist dann nur wenig Wolken rum und häufig scheint die Sonne. Die Temperaturen heute Morgen so um die 10 Grad. Am Nachmittag wird es dann deutlich milder. Die Höchstwerte liegen so zwischen 20 und 22 Grad.
0: Und dann kommt der Dienstag und ich glaube, da kannst du mir fast ein bisschen das Gleiche erzählen, oder?
3: Da erzähle ich Ähnliches genau. In der Nacht auf morgen ist es zuerst mal klar. Gegen Morgen gibt es dann da und dort auch wieder ein bisschen Nebel. Der geht dann weg im Verlauf von Morgen und Vormittag und über den Tag aus. Da scheint dann häufig die Sonne. Der Morgen ist recht frisch, wahrscheinlich knapp unter 10 Grad. Am Nachmittag gibt es dann rund 20 Grad.
0: Und dann ab Mittwoch da fängt es sich an zu ändern, das Wetter, oder?
3: Jawohl, am Morgen merken wir noch nicht allzu viel. Da ist das Wetter noch ruhig, es hat ein paar Nebelfelder. Und am Vormittag da scheint dann zeitweise auch noch ein bisschen die Sonne. Am Nachmittag da nimmt dann die Bewölkung zu und gegen Abend gibt es dann schon den ersten Regen. Temperaturen über den Tag etwa bei 18 Grad. Am Donnerstag ist es dann trüb, es gibt den ganzen Tag kaum Sonne und immer wieder Regen. Und die Temperaturen die gehen dann deutlich zurück am Nachmittag auf etwa 10 Grad.
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0: Das ist gute Musik hier auf Neo 1 an diesem Montagmorgen, 10 vor 7 Uhr ist es. Neuer Tag, neue Woche, da steht heute an. Aber bevor wir voll ankommen und in dieser neuen Woche starten, schauen wir noch heute schnell zurück auf das Wochenende.
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0: Die wichtigsten Resultate vom Sport zusammengefasst, das machen wir jetzt. Und der Sport, der startet bei uns mit Unihockey. Pascal Rupp.
3: Die Unihockey Tigers Langnau gewinnen auch ihr viertes Heimspiel die Saison. Die Langnauer setzen sich gegen Zugknechte 7-6 nach Verlängerung durch. Sie sind damit jetzt ein zweiter Punkt gleich mit dem Leader Wileräersigen. Thurgau schlägt Malans 7-4. Der Nazi B verliert Thun gegen Ticino Unihockey 2-6.
0: In Nazi A von den Frauen gewinnen das Korps am Mittag gegen Dünte Bübikon Rütti 6-2. Ein Liga Täufer verliert Dejon Zetzivil gegen Bremgarten 7-8 nach Verlängerung.
3: Wir gehen zum Resultat vom Handball. Die Frauen vom HV Herzogenbuchsee gewinnen gegen Aargau Ost auswärts 30-21. Für die Oberaargauerinnen ist es im fünften Spiel der zweite Sieg.
0: Wir wechseln zum Schutten, in Nations League, viertes Spiel zum dritten Mal, kein Sieg. Deutschland läuft unter dem neuen Trainer Jürgen Klopp. Noch nicht wie gewünscht, die Deutschen spielen gegen Griechenland 0-0 unentschieden.
3: Deutschland geht damit als Gruppe dritt in die letzten beiden Matches im November. Die Deutschen haben 3 Punkte Rückstand auf Griechenland und auf die Niederlande, die gegen Serbien 2-1 gewonnen.
0: Portugal steht im Viertelfinale, die Portugiesen schlagen Norwegen 2-1, Wales verliert gegen Dänemark 0-1.
3: In der Liga B bleibt Österreich ungeschlagen, die Österreicher spielen gegen Kosovo 1-1 unentschieden. Das gleiche Resultat gibt es beim Duell zwischen Irland und Israel.
0: Als nächstes Tennis. Der Dylan Dietrich gewinnt zum ersten Mal ein Challenger-Turnier. Der 22-jährige Zürcher schlägt im Finale zu Columbus in den USA der Jordanier Abdallah Shalbai in 2 Sätzen. Dank seinem Turniersieg auf der zweithöchsten Stufe verbessert sich der Dietrich in der Weltrangliste um rund 100 Plätze. Im Moment ist er der 363. von der Welt.
3: Und noch Mountainbike. Lisa Baumann beendet die Weltcup-Saison der Downhill-Mountainbikerinnen als Gesamtfünfte. Die Neuenburgerin fährt im letzten Rennen gestern zu Lake Placid auf den 8. Platz. Die Baumann hat die Saison im Weltcup 2-mal aufs Podest geschafft. Im August hat sie dazu mit Silber als erst 4. Schweizer überhaupt eine WM-Medaille im Downhill geholt.
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0: hier an diesem Montagmorgen aufnehmen. Ich hoffe, ihr seid ganz gut in eure neue Woche gestartet. Wir haben jetzt Punkt 7. Der Pascal Rupp hat noch die aktuellsten Nachrichten parat.
1: 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Im Kanton Bern ist es losgegangen mit der Rehjagd. Neben neuen Herausforderungen bleibt auch ein Haufen beim Alten. Die dargebotene Hand setzt auf einen KI-Chatbot, weil sie so viel zu tun hat. Und das Wetter heute ist es recht sonnig bei bis zu 20 Grad. Am Samstag ist es im Kanton Bern losgegangen mit der Rehjagd. Jeweils am Montag, Mittwoch und Samstag können Jägerinnen und Jäger schiessen. Das Jahr sei vor allem etwas speziell, erzählt der Lorenz Hess, Präsident vom Berner Jagdverband. Es sei nicht klar, wie sich die ganze Trockne vom Sommer auf die Tierheike ausgewirkt. Es sei schwierig einzuschätzen, wie das die Tiere zu weg sind und ob sie auf der Wassersuche neue Revier gefunden haben. Dazu haben die Jägerinnen und Jäger im Kanton Bern aber auch alle Jahre die gleiche Herausforderung.
2: Natürlich von Seite vom Forst, von Seite der Waldbesitzer, ein grosser Druck ist und eine grosse Aufforderung, möglichst grosse Strecken zu machen, gerade beispielsweise der Rothirsch, dass man dort einfach die Strecken, die sogenannten, also die Abschussquoten erreicht. Zum Teil ist das auch beim Reheterwartung, dass man wirklich die Abschussquoten erreicht, weil wir natürlich im Kanton tatsächlich Gebiete haben, wo einerseits der Rothirsch, aber andererseits in gewissen Gebieten auch das Rehrecht Schaden macht im Wald.
1: Sagt Lorenz Hess, Präsident vom Berner Jagdverband. Die Rehjagd geht bis am 15. November. Leute, die den Wald unter anderem zum Joggen, Spazieren oder Velofahren brauchen, müssen damit rechnen, in nächster Zeit auch auf Jägerinnen und Jäger zu treffen. Die dargebotene Hand setzt die Deutschschweiz neu auf einen KI-Chatbot für ihre Online-Beratung. Sie können im Moment nur jede vierte Chat-Anfrage beantworten, meldet die Organisation 143.ch. Der KI-Chatbot kommt seit Anfang des Monats zum Einsatz, wenn keine Person Zeit hat für die Beratung oder außerhalb von der Öffnungszeiten. Er soll als Brücke dienen, dass Menschen in Notlage nicht müssen abgewiesen werden müssen, wenn gerade niemand Zeit hat. Die dargebotene Hand wird trotzdem Chatbot bei der menschlichen Beratung ausbauen. Anfangs nächstes Jahr startet der neue Ausbildungskurs für freiwillige Mitarbeitende. Es ist Zeit für einen Generationenwechsel. Das sagt der abtretende Bundesrat Guy Parmelin in einem Interview mit den CH Media Zeitungen. Der SVP-Politiker verweist auf die Nationalrätin Céline Amodru, die Ständerätin Esther Friedli und die Zürcher Regierungsrätin Nathalie Rickli. Die drei Frauen sind alle knapp 20 Jahre jünger als er. Seit dem Rücktritt von Parmelin wird fleissig diskutiert, wer sie Post im Bundesrat könnte übernehmen. Bei der Präsidentenwahl in Brasilien kommt es zu einer Stichwahl zwischen dem amtierenden Präsident Luiz Inácio Lula da Silva und dem Flavio Bolsonaro. Keiner von diesen beiden hat gestern die absolute Mehrheit geschafft. Der Flavio Bolsonaro, Sohn vom früheren Präsident Jair Bolsonaro, kommt auf rund 47%, der Lula auf 45% der Stimmen. Die brasilianischen Stimmberechtigten haben aus insgesamt 12 Kandidaten auswählen. Die Stichwahl ist am 25. Oktober. Und noch Sport Unihockey. Die Unihockey Tigers Langnau gewinnen auch ihr viertes Heimspiel die Saison. Die Langnauer setzen sich gegen Zug Nächte 7-6 nach Verlängerung durch. Thurgau schlägt Malanz 7-4. In ACB verliert Thun gegen Ticino Unihockey 2-6. In ACA von den Frauen gewinnen das Korps Emmental gegen Thürn de Bubicon Rüti 6-2. Eine Liga tiefer verliert Leon Z. Civil gegen Bremgarten 7-8 nach Verlängerung. 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
0: Mit um die 9 Grad und mit ein bisschen Bodennebel starten wir in den Montagmorgen. Dann kommt die Sonne vor und die bleibt auch durch den ganzen Tag. Der Sommer bringt uns dann auch um die 20 Grad mit sich. Ein paar Schleierwolken sind zwar hier und da ein bisschen Thema, aber die breiten sich wirklich nicht gross aus heute. Und Regen ist definitiv dann nicht etwas, was auf uns zukommt. Das nicht heute an diesem Montag und auch nicht morgen Dienstag. Morgen sieht darunter Tag topfgenau gleich aus wie heute.
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0: Und da habe ich noch eine Meldung, und zwar ab der A1 Zürich Richtung Bern zwischen Herking und der Verzweigung Lutherbach. Da steht es etwa so für eine gute Viertelstunde. Ich wünsche euch ganz viel Geduld.

Der Pascal Rupp und ich, Lisa Graber, wir begleiten euch durch den Montagmorgen und ein Bänkli, das einem fragt, wie geht's dir? Ja, nicht im Vorbeigehen, sondern ganz ehrlich und wo man dann auch einem wirklich zulässt. Genau so ein Bänkli steht ab dem 10. Oktober zu Burgdorf als erstes im ganzen Kanton Bern. Wer hinter diesem Bänkli steht und wo das zukünftig soll stehen, zu Burgdorf, das gehört gerade bei uns auf Neo1 nach einem Song.

0: Das ist der Phil Collins, Beauty Noise, und am Montagmorgen. Something happened on the way to heaven. Ja, gute Musik gehört ihr da hier bei uns. Das wenn ich da auf die Uhr schaue, haben wir schon 10 ab 7. Guten Morgen zusammen. Zwei Menschen hocken auf einem Bänkli. Einer erzählt, der andere lässt zu. Kein Handys, kein Zeitdruck und auch keine gut gemeinten Ratschläge, die noch nie geholfen haben. Nur ein einfaches Gespräch. Genau dazu soll das neue Bänkli zu Burgdorf einladen. Im Park vor Villa Schnell steht ab dem 10. Oktober ein «Wie geht's dir?» Bänkli. Soll Menschen daran erinnern, nicht nur nebeneinander zu hocken, sondern auch miteinander zu reden und vor allem einander zuzuhören. Geschenkt bekommt die Stadt Burgdorf das gelbe Bänkli zum 40-Jahr-Jubiläum von Arche Burgdorf. Die Institution begleitet Menschen in schweren Lebenskrisen und nach Klinikaufenthalt. Und dass es die Arche Burgdorf schon seit 40 Jahren gibt, ist wichtig, erklärt uns der Thomas Jost, Leiter der Institution.
1: Der Nachtrag geht leider nicht zurück, sondern es ist eher steigend. Vielleicht bedeutet so etwas lang dabei zu bleiben, sich zu etablieren. Es gibt auch immer wieder Veränderungen eigentlich vom Umfeld her, also aus dem politischen Umfeld, dass irgendetwas ändert von Bewilligungsbehörden oder dass das irgendetwas ändert an Arten von, wie so ein Angebot kann finanziert werden. Und in dem Sinne, ja, muss man gerne ein bisschen dranbleiben.
0: Und darum sei es schön, zurückzuschauen auf 4 Jahrzehnte.
1: Auf eine Geschichte von etwas, das mal ganz klein gestartet hat, mehr oder weniger in familiären Dimensionen und jetzt heute doch eigentlich eine Grösse hat, die so als mittelgross gilt im kantonalen Vergleich.
0: Erklärt Thomas Jost weiter. Die Stadt Burgdorf ist mit dem «Wie geht's dir?» Bänkli der erste Standort im ganzen Kanton Bern. Ab dem 10. Oktober steht das Bänkli zuerst Anfang 1 im Park vor Villa Schnell zu Burgdorf. Später sei aber geplant, das «Wie geht's dir?» Bänkli auch mal zu verschieben, sodass es dann wieder an einem anderen Standort in der Stadt steht.

0: Stupid Girls von der Pink hier am Montagmorgen auf Neo 1. 19 Minuten nach der 7 haben wir. Und ein Kürbis, ein frisches Brot, ein paar Zwiebeln, ein bisschen Käse, wenn alles heute auf der Einkaufsliste steht, ja, dann muss man ja in der Regel ja nur an einem einzigen Ort hergehen und dann hat man schon alles. Was aber, wenn auf dem Zettel ein Kürbis steht, ein frisches Brot, aber auch Handwerkhändchen, drei Schrauben und einen Mixer.
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0: du? Ja, dann geht man auch noch Hurti in Gumpz Langnau beim Wietrich Eisenwarenladen machen.

0: Ja, bei uns findest du viel, ein bisschen viele Sachen, Haushaltsgeräte, zum Beispiel einen Braunhandmixer, Fritteuse oder Akkuschrauber, Schrüppli, Beschläge, Fischereiartikel. 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
1: So der Inhaber René Albecker. Auf diese Auswahl gibt es eben diese Woche Gutscheine zu gewinnen bei uns in unserem Morgenspiel «Kennst». Und klar, bei Wüttrich geht man vorbei, um den Gutschein einzulösen, wenn man ihn gewonnen hat, aber nicht nur.
0: Ja, ich denke einfach, die Schublädchen muss man mal gesehen haben, die 836 Schublädchen. Ist sicher noch eindrücklich, wenn man das noch nicht gesehen hat. Ja.
1: 100 Franken, da, so viel gibt es diesen Morgen zu gewinnen bei mir. Immer ein Neo 1 kennst du, René Habecker. Hat nach dir auch schon eine Idee, was ihr mit dem könntet machen, mit dieser Summe?
0: Ja, jetzt im Moment wäre sicher noch gut, der Baustellenradio von der Makita könnte man kaufen. Der wäre jetzt um einen super Preis. Statt 185 netto 179. Und dann könnte man auch schön Neo 1 hören mit dem, ja.
1: Neo 1 hören, ja, immer gut. Und das dann noch mit dem Gutschein. Einfach noch besser. Wir spielen zusammen diesen Morgen. Ja, die Zeit ist 7:30 wie gäng. Zwei Stimmen müsst ihr erkennen, um 100 Franken im Ganzen abzuräumen. Die ersten 50 Franken gibt es schon mal. Wenn ihr wisst, wer das da hier ist.
2: Dort ist es so, dass das Leute sind, die zwar Dienst leisten können, aber nicht im vollen Ausmaß, wie es gefordert ist im Militärdienst.
1: Wer redet da? Sagen Sie mir einfach in ein paar Minuten hier auf Neo 1 und räumt ab.
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4: 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Der Morgen mit dem Pascal Rupp. Der Kanton Luzern saniert die Kantonsstrasse durch die Lammschlucht und baut sie aus. Heute in einer Woche startet die Büze vom zweiten Abschnitt. Ein eigentliches Herzstück und anspruchsvollster Abschnitt des Ausbauprojekts, schreibt der Kanton in einer Mitteilung. Die Strasse wird verbreitert und gerader gemacht. Für das muss unter anderem Fels fort. Aus Sicherheits- und Platzgründen ist die Strasse von nächsten Montag bis zum 6. Dezember gesperrt. Der Verkehr wird über die alte Flüeli-Strasse umgeleitet. Die ist gängig nur gegen eine Seite offen im 20-Minuten-Takt. Das Grillrestaurant Fogón Asado in der argentinischen Hauptstadt Buenos Aires ist laut der TripAdvisor-Rangliste das beste Restaurant der Welt. Es bekommt für das eine Auszeichnung. Im Rest kann man Fleisch probieren in 9 oder 14 Gängen. Die Gäste hocken rund um den Grill und bekommen Infos zu den Tieren, von wo sie kommen und was sie essen. Und noch schaut die Nations League, 4. Spiel, zum 3. Mal kein Sieg. Deutschland läuft unter dem neuen Trainer Jürgen Klopp noch nicht wie gewünscht. Die Deutschen spielen gegen Griechenland 0:0 unentschieden. Niederlande schlägt Serbien 2:1. Portugal ist schon sicher im Viertelfinal. Die Portugiesen schlagen Norwegen 2:1. Wales verliert gegen Dänemark 0:1. 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
6: Um die 9 Grad haben wir an diesem Montagmorgen. Ein paar Wochen sind zwar rum, aber die sind nicht ein durchgehendes Thema heute. Die Sonne, die wird vor allem halt einfach rum sein an diesem Montag und bringt uns dann um die 20 Grad. Es bleibt auch durchgehend trocken. Und genau das Wetter haben wir auch morgen Dienstag auf dem Programm.
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6: Es ist aktuell ein bisschen am Stocken auf der A1 Zürich Richtung Bern zwischen Herkingen und der Verzweigung Lauterbach. Etwa so alles zusammengerechnet, weil es halt bremsen auf mehreren Abschnitten, hat er etwa so 10 Minuten länger.

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0: Was aber der Inhaber René Habecker hat vergessen zu sagen, ist, dass es für die grosse Auswahl Gutscheine zu gewinnen gibt. Diese Woche bei uns auf Neo 1. Heute Morgen zum Beispiel gibt es 100 Stutz. Das, wenn ihr zwei Stimmen erkennt, die bei uns im Radio sind zu hören. Die erste Stimme, die ich schon mal 50 Franken sichert, ist die hier.
2: Dort ist es so, dass das Leute sind, die zwar Dienst leisten können, aber nicht im vollen Ausmaß, wie es gefordert ist im Militärdienst.
0: Wenn ihr wisst, wer das hier war, der geredet hat, dann gebt mir doch heute einfach jetzt schnell einen Funk, und zwar ins Neo 1 Studio unter der Nummer 0588 17 17 17. Ich bin Lisa Graber und wünsche euch ganz viel Glück.

0: Eben einen ganz guten Morgen. Das ist Neo 1.
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0: 100 Franken gibt es diesen Morgen zu gewinnen für einen Wüthrich Eisenwaren Laden in Langnau. Und der Gutschein möchte doch sehr gerne durch Abu Bakar gewinnen diesen Morgen. Guten Morgen, Abu Bakar.
3: Guten Morgen,
0: Anne. Du hast mir gesagt, du kommst aus Bern und jetzt möchtest du halt einfach gerne einfach ab und zu ein bisschen auf Langnau gehen, Eisenwaren-Sachen kaufen, oder wie?
3: Ganz ursprünglich bin ich aus Burtlöf, aber ja, nach Bern gezogen, wohne ja, seit ein paar Jahren, ja.
0: Okay.
3: Bern, ja.
0: Und er hat einfach ab und zu ein bisschen auf Langnau. Kennst du den Wüthrich Eisenwaren-Laden?
3: Leider nicht so.
0: Okay, dann wünsche ich dir einfach ganz viel Spass beim Entdecken, weil es ist etwas, ich glaube, das sieht man nicht mehr so viel, so einen Laden. Es hat ganz, ganz viel so kleine, ja, wie sagt man das? Einfach so kleine, ich habe jetzt das Wort vergessen. Aber ja, einfach so kleine Schublädchen und so weiter, einfach bis wo das Auge reicht oder wie auch immer man dem sagt, oder?
3: Ja.
0: Einfach wahnsinnig viel. Von dem her, ich bin da gespannt, mit was dass du dort alles rauskommen willst, weil es ist so eine riesige Auswahl. Gibt es gerade irgendetwas, wo du dort bräuchtest?
3: Ja, so ein Werkzeug wäre nicht schlecht.
0: Okay.
3: So Schraubenzieher oder ja.
0: Absolut, ja super, ja, dann bist du in dem Fall am richtigen Ort, auf jeden Fall. Jetzt ist es so, eine einzige Stimme tue ich dir jetzt schon mal abspielen. Wenn du mir die richtig kannst erraten, dann hast du schon mal 50 Franken. Achtung, wir hören sie.
4: Dort ist es so, dass das Leute sind, die zwar Dienst leisten können, aber nicht im vollen Ausmaß, wie es gefordert ist im Militärdienst.
0: Und der Abu Bakar, weißt du, wer das ist?
3: Ich würde sagen, sehr höchstwahrscheinlich, das wäre der Christoph Hartmann.
0: Der Christoph Hartmann. Das ist absolut richtig. Heisst, 50 Franken hast du schon mal.
1: Auf Risiko.
0: Jetzt ist es so, du könntest noch weiterspielen. Und zwar, wenn du eine zweite Stimme erratest, dann kannst du noch 50 Franken obendrauf gewinnen und im Ganzen 100 Franken haben. Du gehst aber auch ein Risiko ein, weil wenn man die zweite Stimme entweder nicht kannst sagen, wer das ist, oder auch falsch tust erraten, dann verlierst du auch deine ersten 50 Franken, die du gewonnen hast. Für was tust du dich entscheiden, Abu Bakar?
3: Ja, mach doch nicht. Wenn schon, dann schon, gehe ich auf das Risiko.
0: Okay, sehr schön. Das höre ich sehr, sehr gerne. Also, dann wäre das hier die zweite Stimme. Wir hören.
5: Auf eine Geschichte von etwas, das mal ganz klein gestartet hat, mehr oder weniger in die familiären Dimensionen und jetzt heute doch eigentlich eine Grösse hat, die so als mittelgross gilt im kantonalen Vergleich.
0: Mhm, eine Geschichte. Familiär und so weiter. Jetzt weiss ich nicht, ob heute Morgen schon Neo 1 hast gehört. Hast du es vielleicht irgendeiner schon mal gehört? Hast du Ahnung, wer da geredet hat?
3: Ich probiere mal. Das wäre der Thomas Jost.
0: Thomas Jost? So, absolut richtig. Ganz genau. Bist du jetzt auf Risiko gegangen und hast absolut richtig gehabt. Das war der Leiter von der Arche Burgdorf. Also dem «Wie geht's dir, Bänkli, da zu Burgdorf?» Du, 100 Franken.
3: Merci
0: dir, Abu Bakar. Hast du angeleitet und hast du da auf Risiko noch mitgespielt. Ich wünsche dir dementsprechend halt einfach viel Freude im Fall in dem wirklich also sehr eigenen Laden hier zu Langnau.
3: Merci, viel Mal.
0: Mach's ganz gut.
3: Und
0: ja, bleib noch kurz schnell in Leitung, gerne. Ja. Dann reden wir noch schnell zusammen. Und dann kann ich einfach noch schnell allen anderen einfach noch sagen, falls ihr dann auch noch wollt mitspielen, einfach morgen wieder einschalten. 7:30 geht es dann wieder los bei uns mit dem Spielen. Für Gutscheine, für einen Wüthrich Eisenwaren Laden abzuräumen.
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0: Aber einen ganz guten Menti. Der Schneeweiß hier an diesem Menti-Morgen 10 vor 8 Uhr stundenlang säckeln. Bergauf, bergab, über Stock und Stein, schwitzen und durchbeissen, nochmal durchbeissen, nochmal durchbeissen, das für 42 Kilometer. Ein Marathon, das ist eine strenge Sache. Und das Wochenende ist es wieder so weit.
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0: Diesen Sonntag ist im Trubschachen der 37. Napf-Marathon. Die Strecke geht durch Hügel, Wälder, Wiesen und natürlich auch hoch zum Napf. Über die ganze Strecke hat Manuel Bartlomé mit der neuen Präsidentin vom Napf-Marathon geredet.
2: Der Napf ist der Höhepunkt von der ganzen 42 Kilometer Strecke, sagt mir Simon Blunier.
3: Der klassische Marathon startet im Trubschachen, geht dann über die rechte Talseite, über Risisek, Trimmeln auf den Napf, von dort wieder zurück über die linke Talseite, also das Endziel, Aushüttenschiene, wieder zurück in Trubschachen, wo das Start- und Zielgelände ist.
2: Wie es die neue Präsidentin vom Napf-Marathon gesagt hat, das ist der klassische Weg. Wer jetzt aber nicht 42 Kilometer will zum Anseckeln, hat auch andere Möglichkeiten.
3: Es gibt den Halbmarathon oder den Berglauf, der ist eigentlich nur die rechte Talseite, das von Trubschachen auf den Napf hoch. Man kann es auch als Teamlauf machen, also der eine springt rauf, der andere springt runter oder man kann es unterteilen in verschiedene Teilstrecken.
2: Ganz egal, welche Strecke das man auswählt, unterwegs gibt es einen Haufen zu sehen. Die LäuferInnen sind mitten in der Emmitaler Landschaft unterwegs.
3: Ich glaube, es ist schon vor allem das ganze Ambiente mit den Leuten einerseits, aber auch die Streckenführung selber, die halt einfach wunderschön ist in diesen Emmitaler Höcker. Man hat immer wieder wunderschöne Aussichten. Denn je nachdem, manchmal hat es am Morgen noch irgendwie Nebel drin und das macht es halt einfach schon sehr, sehr schön.
2: Aber schöne Aussichten hin oder her, einfach wird der Lauf nicht. Für die, die säckeln nicht und auch nicht für das ganze Organisationskomitee. Es braucht eine gute Vorbereitung und da gibt es noch die eine oder andere Herausforderung, die man hat als neue Präsidentin, sagt Simone Blunier.
3: Ja, es ist so ein bisschen die Angst dahinter, dass man irgendetwas vergisst oder irgendetwas nicht auf dem Schirm hat, das man noch dringend machen sollte. Der Vorteil ist halt einfach, dass wir ein super gutes OK haben und ganz viel von diesem OK schon sehr lange auf ihren Posten sind. Und das macht es natürlich angenehm. Also man hat immer so ein bisschen die Redundanz, wenn ich etwas vergesse, denkt sicher jemand von den anderen dran.
2: Ein eingespieltes OK-Team hat also den Napf-Marathon. Braucht so, für das alles glatt läuft auf den verschiedenen Strecken. Unter anderem gibt es einen Marathon, einen Halbmarathon, einen Berglauf oder einen Teamlauf.
0: Wer also gerne heuer in den Emmitaler Höger säckeln will, kann den Sonntag am Napf-Marathon dabei sein. Genauere Informationen über die Strecke findet ihr auch auf www.napf-marathon.ch.
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0: Zürichwest, mit «Ich schenke dir mein Herz» hier an diesem Montagmorgen, es ist 8 Uhr. Wir kommen zu den aktuellsten Nachrichten, die sind von Pascal Rupp.
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2: Der Mieterverband fordert Massnahmen gegen hohe Mieten. Grosser Andrang auf ein britisches Museum wegen einem französischen Wandteppich. Und das Wetter, der Morgen hat es zum Teil noch Wolken, dann ist es sonniger bei um die 20 Grad. Heute ist der internationale Tag der Mieter. Der Mieterinnen- und Mieterverband schlägt Alarm. Die Miete in der Schweiz sind in 20 Jahren rund 32% gestiegen. Besonders Haushalte mit tiefen und mittleren Einkommen spüren die hohe Belastung, schreibt der Verband. Er fordert vor Politik ein Umdenken. Unter anderem kritisiert er den geplanten Gegenvorschlag vom Bundesrat zur Mietpreisinitiative. In der Nähe von Saint-Imier im Berner Jura ist vorgestern Heizöl in die Schüsse ausgelaufen. Das Öl ist über das Regenwasser-Kanalisationsnetz der Gemeinde in Fluss gekommen, schreibt die Berner Kantonspolizei. Von wo genau das Heizöl ist, sei noch nicht klar. Die Polizei ermittelt. Die regionale Feuerwehr hat Ölsperren gemacht. Das Trinkwasser sei nicht betroffen gewesen. Österreichs Vizekanzler Andreas Babler tritt in den nächsten Monaten als Vizekanzler und auch als Parteipräsident der Sozialdemokraten zurück. Als neuer Vizekanzler schlägt er der Finanzminister Markus Marterbauer vor, sagt der Babler nach einer Parteisitzung. Die Übergabe ist für Anfang nächstes Jahr geplant. Der Babler ist in seiner Partei zuletzt wegen schlechten Umfragewerten mehr unter Druck gekommen. Der Wandteppich von Bayeux ist seit Mitte September zum ersten Mal seit fast 1000 Jahren in England ausgestellt. Ein Haufen Leute wollen den Teppich im British Museum in London schauen. Laut britischen Medien mussten Besuchende zum Teil bis zu 2 Stunden warten. Das Museum reagiert jetzt, es wird unter anderem länger offen haben, mehr Gelegenheit zum Hocken aufstellen und einen Audioguide machen. Bis Ende Jahr sind die Tickets für die Ausstellung schon ausverkauft. Die USA haben alle ihre Langstreckenbomber vom Luftwaffenstützpunkt Fairford in Grossbritannien abgezogen. Die Kampfjets waren dort seit dem März und haben den USA mehr Flexibilität im Krieg gegen Iran gegeben. Vor rund einer Woche sind 5 Mann in der Nähe vom Stützpunkt festgenommen worden. Sie werden verdächtigt, dass sie einen Terroranschlag vorbereitet haben. Mittlerweile sind sie unter Auflagen wieder frei. Ob der Vorfall vor einer Woche der Grund sei, den Bomber zurück in die USA zu nehmen, wird das Verteidigungsministerium nicht sagen.
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0: Blauer Himmel, angenehme frische Temperaturen um die 10 Grad. So starten wir in unserem Montagmorgen. So, durch den ganzen Montag sind eigentlich die Sonne hier und da. Es sind ein paar einzelne Wölkchen, aber die breiten sich nicht wirklich gross aus heute. Und es bleibt mehrheitlich sonnig, vor allem auch trocken bei um die 20 Grad.
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0: Da habe ich keine Meldung auf der Strasse. Die kommen überall gut durch.

1,80 m gross, 19 Jahre jung und im Eishockey-Goal fast nicht zu überwinden. Amaya Iseli von Niederhöningen spielt bei Fribourg-Gotteron. Angefangen hat sie aber neu im Hangers, nämlich in der Verteidigung. Und zum Saisonstart ist sie gerade auf ihr grosses Vorbild getroffen, und zwar in einem anderen Goal. Wie das Duell ist ausgegangen und wieso sie überhaupt ins Goal ist gewechselt. Das erzählt sie uns gerade selber in der Neo1 Sportstory. Das gerade nach zwei Songs. Bitte Lisa Graber, grüß euch miteinander.

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0: Es ist eine aufgestellte junge Frau, die wir diese Woche als Gast in der Neo 1 Sport Story haben. Und vor allem ist etwas auffällig bei ihr. Tamaya Iseli ist gross, um die 1,80 herum. Das sind gute Voraussetzungen für das, was sie macht. Die 19-jährige Niederhünigerin ist Goalie im Eishockey, heute in Fribourg. Der Janik Land hat sie im Studio zu Besuch gehabt und mit ihr über ihre sportliche Leidenschaft geredet.
3: Und der interessiert vor allem allbemal, wie ist es denn dazu gekommen? Also wie ist Tamaya Iseli beim Eishockey gelandet? Sie sagt:
4: Wir sind eigentlich eine grosse Hockeyfamilie. Mein Vater hat früher Hockey gespielt. Zuerst bei Thun im Nachwuchs und dann bei Freimettingen. Mein älterer Bruder konnte ihn dann auch zum Hockey motivieren. Und dann sind ich und mein kleiner Bruder eigentlich gegen seine Matches gegangen. Und dann hat uns mein Vater mal so gefragt, hey, hättet ihr Lust, mal das Goal zu probieren? Dann habe ich gedacht, ja, wieso nicht? Können wir zusammen gehen? Wir haben dann zusammen die Hockeyschuhe angefangen zu tun und ja, haben sie dann nicht mehr aufgehört.
3: Es hat ihr dann sofort den Ärmel reingenommen, schaut Tamaya Iseli zurück auf ihren Anfang.
4: Zuerst einmal von mir, weiss ich eigentlich noch genau, mit meinem kleinen Bruder, auch der Trainerkollege von meinem Vater, war der Trainer gewesen. Darum haben wir es von Anfang an eigentlich super verstanden. Es hat mich so beiden Freude gemacht, vor allem, dass wir auch zu zweit konnten starten in diesem Sinn. Wir waren dann halt einfach auch viel in den Eishallen, sei es wegen meinem Vater, der dann selber noch gespielt hat, oder eben wegen unserem älteren Bruder, der im Nachwuchs gespielt hat. Sind wir eigentlich jetzt Wochenende in diesen Eishallen rumgeworfen und ja, dann hat sie es gepackt.
3: Nach den Anfängen in der Verteidigung hat sie dann nach einem Kerl auf dem Eisch ins Goal gewechselt. Auch das hat natürlich seine Gründe gehabt, erzählt die 19-Jährige, die von Niederhünigen kommt.
4: Das ist eigentlich noch lustig. Saskia Maurer hat dann zumal mit meinem Bruder gespielt und sie war schon dann eigentlich die einzige Frau gewesen. Und sie war unglaublich gut gewesen, immer noch. Und dann habe ich gedacht, hey, eigentlich das wollte ich jetzt ausprobieren. Ich meine, wenn sie im Goal ist, kann ich das auch. Und dann habe ich relativ spät eigentlich ins Goal gewechselt. Das hat mich aber dann sofort gepackt. Auch dank meinem super Goalie-Trainer Stefan Sauer. Der hat mich da wirklich seit der U13 begleitet und besser gemacht. Und seitdem ist eigentlich Saskia noch heute mein grosses Vorbild.
3: Und jetzt kann es etwa die geben, dass sie ihr Vorbild auf mich vis-à-vis hat. Zum Saisonstart Mitte September ist Tamaya Iseli mit ihrem Team Fribourg-Gotteron auf der Rötenbacher Saskia Maurer mit dem SC Bern getroffen und hat das Duell auch mit 2-0 gewonnen. Ein schöner Erfolg.
4: Also das ist das Grösste. Ich habe geträumt, entweder mit ihr oder gegen sie zu spielen. Einfach, dass ich ein sehe, auf welchem Level dass ich im Vergleich zu ihr bin. Und wenn ich dann noch kein Goal gesehen bekomme, das ist natürlich tiptop.
3: Schwärmt Tamaya Iseli, Eishockey-Goalie von Niederhünigen, der bei Fribourg-Gotteron in der höchsten Schweizer Frauenliga spielt.
0: Fribourg ist übrigens nicht das einzige Team, das die 19-Jährige dabei ist, wo sie sonst noch spielt. Das gibt es dann morgen im zweiten Teil von der Neo 1 Sportstory zu hören.
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0: Das ist der Vincent mit Miss Blue hier an diesem Montag. 5. Oktober haben wir 2026. Jetzt zum Glück, oder? Ja, stellt euch vor, wir wären im 18. Jahrhundert. Dann hätten wir diesen Morgen die Kutsche parat machen müssen, um zu arbeiten. Kaffee und Schoki wären nur für die Adligen gewesen und die Kleider, oder besser gesagt die Stoffe, die hätten wir dann noch von Hang müssen machen. Leinen aus Flachs, das hat man früher mit viel Kraft und Geschick und Geduld gemacht. Ein Handwerk aus der Vergangenheit, das aber letzten Mittwoch wieder aufgelebt wurde. Die brechende Zetzi-Wil hat darum ihre 70. Ausgabe gehabt. Zetzi hat sich in einen riesen Marktplatz umgewandelt. Voll mit Leuten und Ständen und eben altem Handwerk. Dort hat man unter anderem sehen, wie man damals aus Flachs Leinen hat gemacht und darauf nach Kleider genäht. Bei der Brechenden ist auch bei der 70. Ausgabe eigentlich alles beim Alten, so Tanna Stalder, zuständig für einen Brauchtum bei der Gemeinde. Die Organisation sei einfach irgendwie aufwendiger geworden.
1: Weil es hat sehr viel mehr Vorschriften, die man vor 70 Jahren nicht hatte. Da hast du einfach irgendwie die Brechböcke vorgenommen. Gesagt, wir haben brechen, da kommen wir schauen und hier das Most reichen, dort Bratwurst essen. Und heute muss man für alles, was man irgendwie anbieten will, ein Sicherheitskonzept haben.
0: Sei es für einen Getränkestand, für die Verkehrssituation oder Sicherheit.
1: Du, das ist schon eine grosse Sache, die man da muss jetzt einfach einhalten muss und die halt auch viel mehr Aufwand gibt. Aber wir haben auch ganz viele gute Leute, darum kommen sie so immer noch managen. Sonst wird es ein bisschen schwieriger.
0: Der Aufwand, der würde sich dann auch noch lohnen. Einfach damit das Wissen von damals auch weiterhin lebt und gepflegt wird.
1: Früher hat alles gewusst, was Flachs und Leinenstoff ist. Und heute ist das nicht mehr unbedingt einfach so. Und darum ist es ganz schön, das können zu zeigen und das Wissen immer wieder weiterzugeben. Und einfach auch sieht, wie aufwendig das ist, bis so ein Kleidungsstück entsteht, das heute nicht mehr so gemacht wird, aber maschinell halt auch einen sehr grossen Aufwand bedeutet.
0: So, Tanna Stalder. Viele Leute sind interessiert, das alte Handwerk zu sehen, erzählt sie uns weiter. Die brechende Zetzi-Wil zieht also an, das auch nach 70 Jahren. Heute hat man ja nicht nur wegen dem Handwerk eine Zeitreise gemacht am Mittwoch bei der brechenden Zetzi-Wil, sondern auch wegen einer Fotoausstellung. 70 Jahre brechende in Bilder, die Ausstellung gibt es im Zivilschutz. Raum zu setzen. Wenn ihr mehr darüber wissen wollt, auf neo1.ch haben wir dazu einen Beitrag.

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5: Aus der Redaktion der Pascal Rupp. Gestern war der 92. Murtenlauf. Die Schweizer Läuferinnen und Läufer haben mit mehreren Podestplätzen überzeugt. Ein Teilnehmer hat sonst speziell auf sich aufmerksam gemacht. Er ist die gut 17 Kilometer von Murten auf Freiburg in einer 34 Kilo schweren Ritterrüstung gesäckelt. Er hat dabei an die Legende rund um den Lauf erinnert. Nach der Schlacht bei Murten vor 550 Jahren sollen ein Boot auf Freiburg gesäckelt sein, für dort der Sieg der Eidgenossen über Karl der Kühne zu verkünden. Bei der Parlamentswahl in Lettland schafft das Wahlbündnis Vereinigte Liste vom Ministerpräsident Andris Kulbergs historisches. Die Mitte-Gruppierung holt sich 41 von den insgesamt 100 Sitzen im Parlament. So gut war noch keine Partei gewesen, seit Lettland wieder unabhängig von der Sowjetunion ist, also seit 1991. Und noch Sport Eishockey in der höchsten nordamerikanischen Liga NHL gewinnt Winnipeg mit dem Nino Niederreiter gegen Detroit 3:2. Florida muss im dritten Spiel zum dritten Mal in die Verlängerung und verliert gegen Anaheim 2:3. Der Langnauer Goalie Akira Schmid ist bei Florida wieder auf dem Bänkli gehockt. Beim letzten Match gegen San Jose hat er noch gespielt gehabt.
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7: Um die 9, etwa 10 Grad haben wir an diesem Montagmorgen und die 20 im Verlauf des Nachmittags. Meist durchgehend sonnig heute und genau das ist dann auch das Thema für unseren Dienstag. Erst am Mittwoch, da sieht das Wetter anders aus. Und da sieht eigentlich der Morgen zuerst mal freundlich aus, aber dann im Verlauf des Nachmittags, da kommen die Regenwolken auf uns zu. Und der Regen, der zieht sich dann sicher mal bis und mit durch den ganzen Donnerstag und sicher auch noch zum Teil in unseren Freitag.
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7: Wart euch gut auf der Straße, ich habe keine Meldung.
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7: Ich bin Lisa Graber, begleite euch durch den Montagmorgen, das zusammen mit dem Pascal Rupp. Wir hören uns gerade wieder nach zwei Songs. Jetzt machen wir Platz für Gardener and the Tree. 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

Radio. Grüße euch miteinander, das ist noch eins an diesem Montagmorgen und jetzt drehen wir mal die Welt ein bisschen auf den Kopf. Das geht am besten mit «Upside Down» von der Diana Ross. Der Song ist 1980 rausgekommen und war für die Soul Diva ein echtes Comeback. Nach «Love Hangover» im 76 hat die Sängerin lange keinen Chart-Erfolg mehr gehabt. Ein Wechsel hat her müssen und den hat sie gefunden mit den Produzenten Nile Rodgers und dem Bernhard Edwards. Köpfe der Disco-Band Chic. Zusammen sind sie das Image von der Diana Ross angegangen und haben ihr eine gute Portion Disco-Sound gegeben, was genau das Richtige war. Der Song «Upside Down» ist ein Welthit geworden. In den USA war er einen Monat auf Platz 1 und auch bei uns in der Schweiz hat er Top-Charts lang dominiert. Und Diana Ross selber, ja, die kennen wir nicht nur als Solostar, sondern auch als Frontfrau von den Supremes aus den 60er Jahren. Dazu war sie nicht nur Sängerin, sondern auch noch Schauspielerin. Sogar Oscar nominiert durch ihre Rolle als Billie Holiday. 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Übrigens, «Upside Down», der Welthit von der Diana Ross aus dem Jahr 1980, der lebt auch heute weiter. Unter anderem ist der Song mehrfach gesampelt worden, so zum Beispiel von den Rapperinnen MC Light und Missy Elliott. Ein richtiger Evergreen. Ein Hit, der über die Jahrzehnte hinweg immer und immer und immer wieder gespielt und gebraucht wird. Genau den hören wir jetzt aber hier auf Neo Ace. Natürlich das Original. Das ist «Upside Down» von der Diana Ross.

0: Morgen auf NeoEis. Schön, seid ihr mit uns unterwegs. Wir haben 8.44
1: Uhr. 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

0: I'm Still Standing. Elton John hier an diesem Montagmorgen, kurz vor der 10:50 ist es. Wo Käse, Natur, Neutralität, Banken oder was ist für euch eigentlich so typisch Schweiz? Böse Zungen würden jetzt vielleicht auch noch sagen, es geht aber einfach auch ein bisschen länger bei uns. Von der ersten Idee bis zur Ausführung kann es in der Schweiz gut und gerne mal mehrere Jahre gehen, wenn nicht Jahrzehnte. Und wenn es dann noch um ein politisches Thema geht, dann erst recht. Und so war es auch in der Vergangenheit gewesen. Die meisten Länder um uns herum sind in vielen Bereichen immer Gleiter unterwegs. Beim Frauenstimmrecht zum Beispiel oder auch bei einer Ersatzlösung für Männer, die nicht ins Militär wollen.
1: Dänemark war das erste Land, 1917. Die Schweiz hat das geschaffen, nach einer relativ langen, intensiven Debatte.
0: Sagt Christoph Hartmann, er leitet heute das Bundesamt für Zivildienst. Die Schweiz ist mit der Einführung fast 80 Jahre hinterhergekommen. Und heute geht es um fließig zu diskutieren rund um den Zivildienst, ohne dass es wirklich vorwärts geht.
1: Der Handlungsbedarf ist da. Ganz gute Lösungen, überzeugende Lösungen für die Zukunft haben wir noch nicht gefunden.
0: Für welche Probleme und Herausforderungen, dass es Lösungen braucht, die aber noch in weiter Ferne sind, das hören wir am 9 Uhr in den Nachrichten.
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0: Mitte und jetzt ist es 9 Uhr. Die aktuellsten Nachrichten hat nach der Pascal Rupp parat.
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2: Seit 30 Jahren gibt es den Zivildienst in der Schweiz. Im neuen Jahr werden die Zulassungsbedingungen strenger. Die Vorschläge vom Bundesrat zum frühen Französisch kommen bei den Parteien unterschiedlich an. Und das Wetter heute ist es den ganzen Tag ziemlich sonnig, bei um die 20 Grad. Am 1. Oktober 1996 hat die Schweiz den Zivildienst eingeführt. Als Lösung für alle jungen Männer, die zwar Dienst leisten können, das aber nicht mit ihrem Gewissen vereinbaren können. In diesen genau 30 Jahren ist der Zivildienst immer beliebter geworden. Unter anderem darum gibt es nächstes Jahr strengere Regeln, wer darf Zivildienst machen. Die entsprechende Gesetzesrevision hat das Schweizer Stimmvolk im Juni heuer angenommen. Der Christoph Hartmann ist Direktor vom Bundesamt für Zivildienst zu Thun.
3: Es ist vor allem darum gegangen, einfach wieder ins Zentrum zu stellen, dass die Zulassungsbedingung eigentlich ein Gewissenskonflikt ist. Und Tatsache ist, dass man einfach gesehen hat, dass viele von diesen Zulassungen stattfinden bei jungen Männern, die schon einen grossen Teil von ihrem Militärdienst geleistet haben. Die haben zum Beispiel schon eine Rekrutenschule geleistet, zum Teil schon WK gemacht und nachher deklarieren sie einen Gewissenskonflikt. Sie können jetzt nicht mehr weiter Militärdienst machen. Und das ist vielleicht ein bisschen schwieriger zu verstehen als bei jemandem, der von Anfang an sagt, ich kann das nicht, ich kann das einfach nicht leisten, ich kann das nicht vereinbaren mit meinem Gewissen.
2: Auch die Zahlen zeigen deutlich, dass der Zivildienst gängig beliebter ist. Im Moment sind bis zu 70'000 Mann im Zivildienst. Die neue Gesetzesrevision soll da jetzt entgegenhaben. Unter anderem gilt mit deren, wer in den Zivildienst wechselt, muss der neu mindestens 150 Tage machen, egal wie viele Diensttage beim Militär noch fehlen. Auch in Zukunft gäbe es aber viel zu diskutieren rund um den Zivildienst, betont Christoph Hartmann. Er war am Samstag im Wochengespräch zu Gast zum 30-Jahr-Jubiläum des Zivildienst in der Schweiz. Von heute bis zum 30. Oktober saniert der Kanton Bern die Bahnhofstrasse Zollbrück. In dieser Zeit ist es zum Teil schwieriger durchzufahren, schreibt die Berner Bau- und Verkehrsdirektion. Der Verkehr wird von Hand geregelt. Übernächstes Wochenende ist die Strasse von Samstagmorgen bis Sonntagmorgen ganz gesperrt. Ausser es ist schlecht Wetter dann. Der Bundesrat will die Kantone verpflichten, dass sie in der Primarschule eine zweite Landessprache unterrichten müssen. So wäre das Frühfranzösisch quasi gesetzlich vorgegeben. Der Bundesrat hat für das zwei Varianten vorgeschlagen. Die Vernehmlassung bei den Parteien und Organisationen geht bis heute. SVP und FDP lehnen beide Vorschläge ab. Die Kantone seien zuständig, sagen sie. Die Grünen sind für die strengere von den beiden Varianten. Dort wäre eine zweite Landessprache spätestens ab der 3. Klasse und Englisch ab der 5. Klasse Pflicht. SP und Mitte sind für die zweite Variante. Dort müssten die Kantone einfach mit der zweiten Landessprache noch in der Primarschule anfangen. Bei der Parlamentswahl zu Lettland schafft das Wahlbündnis Vereinigte Liste vom Ministerpräsident Andris Kulbergs historisches. Die Mitte-Gruppierung holt sich 41 von den insgesamt 100 Sitzen im Parlament. So gut war noch keine Partei, seit Lettland wieder unabhängig von der Sowjetunion ist, also seit 1991.
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0: So ein richtig schöner Herbsttag, das haben wir heute an diesem Montag, 5. Oktober. Definitiv, die Sonne die scheint, der Himmel der ist blau, Temperaturen die sind um die 20 Grad heute. Genau so kommt auch unser Dienstag morgen auf uns zu. Und dann am Mittwoch, da starten wir eigentlich auch ziemlich freundlich in unseren Tag. Aber der Nachmittag der bringt den Regen mit sich und nass und grau, so sieht dann unser Donnerstag und auch unser Freitag aus.
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0: Da fahrt sich's gut auf der Straße, ich habe keine Meldung.

Wenn es so schön ist draussen, dann will man vor allem halt einfach rausgehen, die Sonne geniessen, den blauen Himmel, einfach rausgehen, laufen oder was auch immer. Und dann am Abend, ja, da ist so einmummeln wieder mal angesagt, vielleicht auch vor dem Fernsehen, von einer guten Serie. Und wenn ihr jetzt einfach keine Ahnung habt, was ihr diesen Herbst schauen solltet, wir haben uns da ganz viele Tipps da überlegt und dann gehört der allererste Serie-Tipp von dieser Woche, das ist gerade am 4. Ab. Bei Lisa Graber, grüße euch miteinander.

0: dem Montag, 5. Oktober. Wenn es aber näher, entweder am Morgen ganz früh oder auch am Abend wieder kalt, nebig, grau ist, dann braucht man einfach eigentlich nur ein Sofa, eine kuschelige Decke und eine gute Serie zum Suchten.
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0: Und genau das hat sich auch meine Moderationskollegin Luke Kessling gedacht und dabei ist bei uns im Team nachfragen. Der Michael Remund aus der Redaktion hat der Lou von Scrubs erzählt, einer Serie aus den frühen 2000er Jahren.
2: Ich komme halt direkt, wie soll ich sagen, aus meiner Jugend und es ist einfach es ist so eine Spital-Comedy-Serie, wenn man es ein bisschen will, vor Flughöhe von oben runter anschauen. I can't do this all on my own. I
0: know that I'm no Superman. Mhm. Und jetzt, was würdest du sagen, für die, die jetzt noch nie davon gehört haben, was kann man sich unter Scrubs Spital-Serie-Comedy vorstellen?
2: Ja, Scrubs, frei übersetzt, bedeutet das eigentlich die Arbeitskleider, die Überkleider, die die Leute im Spital eben anhaben. Das heißt auf Englisch Scrubs. Und in den Staaten siehst du die Leute eigentlich überall, in den Zügen, in den Bussen, die sind so unterwegs. An dem tut sich die Serie auch ein bisschen, vielleicht ein bisschen dran anhangeln. Es geht um einen Spitalalltag und vor allem um die Hauptfigur, um JD, der als Assistenzarzt anfängt und sich dann im Verlauf der Serie der irgendein ist, immer wie mehr aufsteigt etc. Was die Serie sicher sehr speziell macht, ist, dass der regelmässig so in seinen Kopf hineinsehst. Also du bist eigentlich bei seinen Gedanken mit dabei und dann gibt es manchmal so Situationen, wo er ein Schnitt ist und er sieht man, was er eigentlich denkt. Und er tut dann immer so abschweifen, also er ist so als Träumer bekannt, genau. Und dann gibt es da die diversesten Figuren in diesem Spital und eine ein bisschen komischer als die andere, aber das macht es genau aus.
0: Und ist das jetzt eine Serie, die viele Staffeln hat und lange Folgen, oder ist es mehr so für schnell durch das Binge-Watchen?
2: Es sind, glaube ich, viele Staffeln. Ich glaube, es sind 7 oder 8, wenn ich mich nicht täusche. Und jetzt ist eben noch eine neue rausgekommen. Irgendwie, ich weiss nicht, 20 Jahre später oder so. Die Folgen selber sind eher kurz für heutige Verhältnisse. Die gehen so, ja, sagen jetzt bis 25, 30 Minuten.
0: Und wem würdest du jetzt so die Serie empfehlen? Für wer ist die so ein bisschen geeignet?
2: Ich glaube, das ist ein bisschen das Rausfinden bei Scrubs. Wenn man mit dem Humor etwas anfangen kann, weil zum Teil ist es schon, es ist blödeli Humor. Und gerade nach einer Frühschicht, weil ich da stirb ich vor dem Fernsehen. Also das ist wirklich, da lache ich mich halb zu Tod. Und ich glaube, das ist nicht jedermann, jedes Frau Sache, der Humor. Ich glaube, es ist ein bisschen das Rausfinden von Anfang an. Aber sonst grundsätzlich habe ich das Gefühl, nimmt Scrubs recht breit. Also es können alle irgendwo etwas damit anfangen.
0: Scrubs, humorvolle, aber auch überraschend emotionale Krankenhausserie, wo der chaotische Alltag von jungen Ärztinnen und Ärzten zwischen Freundschaft, Liebe und dem ganz normalen Krankenhausleben zeigen. Morgen, da tauchen wir dann in die Welt von einer Fantasieserie ab. Welche das ist, das erzählt nach Nicole Gerber aus der Musikredaktion.

0: Krise Klintenan, tussen Justin Timberlake met Rock Your Body hier auf Neowaves. Wir haben halbe Zähne und gerade nach ein bisschen Werbung schauen wir einen ganz grossen Klassiker aus der Rockgeschichte mal ein bisschen genauer unter die Lupe.
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0: Grüß euch miteinander, da sind wir wieder hier auf Neowaves. Wir reisen jetzt einfach kurz schnell zurück in die Zeit. Und zwar nach Montreux im Dezember 1971. Deep Purple hat im Casino ein neues Album dann aufnehmen. Aber am Abend vorher, mitten in einem Konzert von Frank Zappa, schießt ein Zuschauer mit einer Leuchtpistole auf die Dilli vom Casino. Das Casino brennt bis auf die Grundmauern runter. Die Band Deep Purple schaut dem Brand zu, das vom Hotel aus, und sieht, wie der Rauch von diesem riesigen Brand über einen Genfer See zieht. Und so haben sie dann einen Songtitel gehabt. Montreux spielt aber nicht nur beim Titel und beim Text vom Deep Purple-Klassiker eine Rolle. Mit drin ist auch ein echter Held. Der Claude Nobs, Gründer vom Montreux Jazz Festival, der hat dann während dem Casino-Brand mehrere Leute aus den Flammen rausgeholt. Deep Purple dankt ihm und verewigt ihn auch im Song als Funky Claude. Funky Claude was running in and out, pulling kids out the ground. Funky Claude, der ist einfach rein und raus gerannt und hat die ganze Zeit einfach Kinder, jugendliche Menschen einfach aus dem Casino rausgeholt. Schweizer Held ist auch so in einem der berühmtesten Rocksongs drin von der Welt und wir hören ihn jetzt in voller Länge. Das ist Smoke on the Water von Deep Purple.

0: 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Skunk Anansie mit Hedonism. Das ist gute Musik hier auf Neo 1 an dem Montag, 5. Oktober. Und ich hoffe, ihr habt nicht zu fest Hunger, weil es könnte sein, dass es jetzt ein bisschen schlimmer wird.
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0: Wir sind im Oktober angekommen. Im Kochmagazin fängt sich einiges wieder säuferlich an zu ändern. Ich bin sicher, gleich taucht das eine oder andere Kürbisrezept wieder auf. Heute geht es aber auf einmal noch um etwas anderes. Ein Rezept, das ursprünglich aus der nordafrikanischen Küche kommt. Der Jörg Lehmen hat mit unserem langjährigen Radiokoch wieder Wietrich geredet.
2: Es geht um Couscous. Das sind die getrockneten Kügel aus Hartweizen, Gersten oder auch Hirsen, die man nachher befeuchtet. Einfach eine super Basis. Wüde.
3: Nehmen 200 Gramm Couscous. Das ist etwa für knapp 2 Personen, oder? Ein bisschen Öl dran. Und das finde ich relativ wichtig, oder? Das Öl, dass jedes Körnchen ummantelt ist. Und dann brauchen wir 300 Gramm Flüssigkeit.
2: Das ist wirklich ein Gamechanger. Das Öl kommt zum trockenen Couscous, bevor die eigentliche Flüssigkeit dazukommt. Der Gutschöl, der tut man eben wirklich gut mit diesen trockenen Brösmen mischen. Es tut dann wirklich dann eben weniger so Klümpel geben.
3: Es braucht einfach etwas, das wie um die Kügel ringsherum geht, dass die nicht zusammenkleben. Und wirklich dran tun, ein bisschen rühren. Wenn wir das gemacht haben, nehmen wir 300 Gramm Flüssigkeit. Ich nehme meistens 2 Dezi Wasser oder Bouillon und 1 Dezi Zitronensaft, weil ich gerne ein bisschen Säure habe. Aber ich könnte eigentlich nur 50 Gramm Zitronen, weil Säure macht es auch ein bisschen spannender und auch ein bisschen leichter. Weil Couscous ist auch etwas, auch ein bisschen schwer ist, wenn es nur so plump ist.
2: Wenn ich das Bouillon nehmen will, dann tut das Wasser salzen. Und das ist eben dann schnell fertig oder parat für diverse Zutaten.
3: Und dann kochen wir das auf, tue das drüber leeren, abdecken, ein bisschen stehen und irgendwann ist es gut. Und wenn ihr es jetzt noch geil macht, dann tut ihr noch ein bisschen Currypulver rein oder ein bisschen getrocknete Tomaten oder ein paar Rosinen, getrocknete Figen, Pflaumen oder ein bisschen alles, was uns so zu Herz hat, ein bisschen gekochte Zucchetti. Oder ihr tut es lassen, lasst fertig werden, so wie Tabouleh, ein bisschen Gurken, ein bisschen Tomaten, ein bisschen Münzen schneiden, ein bisschen Zitronenzeste drunter mischen und dann so wie ein Tabouleh-Salat.
2: So viel zu unserer Couscous-Basis und ein paar Ideen, die näher zu ergänzen. Merci wieder, bis nächste Montag.
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1: Grüß euch miteinander, das ist Neo 1, es ist 10. Die aktuellsten Nachrichten hat mich der Pascal Rupp parat.
2: 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Seit 30 Jahren gibt es den Zivildienst in der Schweiz. Im neuen Jahr werden die Zulassungsbedingungen strenger. Die Vorschläge vom Bundesrat zum frühen Französisch kommen bei den Parteien unterschiedlich an. Und das Wetter heute ist es den ganzen Tag ziemlich sonnig, bei um die 20 Grad. Am 1. Oktober 1996 hat die Schweiz den Zivildienst eingeführt. Als Lösung für alle jungen Männer, die zwar Dienst leisten können, das aber nicht mit ihrem Gewissen vereinbaren können. In diesen genau 30 Jahren ist der Zivildienst immer beliebter geworden. Unter anderem darum gibt es nächstes Jahr strengere Regeln, wer darf Zivildienst machen. Die entsprechende Gesetzesrevision hat das Schweizer Stimmvolk im Juni heuer angenommen. Der Christoph Hartmann ist Direktor vom Bundesamt für Zivildienst zu Thun.
3: Es ist vor allem darum gegangen, einfach wieder ins Zentrum zu stellen, dass die Zulassungsbedingung eigentlich ein Gewissenskonflikt ist. Und Tatsache ist, dass man einfach gesehen hat, dass viele von diesen Zulassungen stattfinden bei jungen Männern, die schon einen grossen Teil von ihrem Militärdienst geleistet haben. Die haben zum Beispiel schon eine Rekrutenschule geleistet, zum Teil schon WK gemacht und nachher deklarieren sie einen Gewissenskonflikt. Sie können jetzt nicht mehr weiter Militärdienst machen. Und das ist vielleicht ein bisschen schwieriger zu verstehen als bei jemandem, der von Anfang an sagt, ich kann das nicht, ich kann das einfach nicht leisten, ich kann das nicht vereinbaren mit meinem Gewissen.
2: Auch die Zahlen zeigen deutlich, dass der Zivildienst gängig beliebter ist. Im Moment sind bis zu 70'000 Mann im Zivildienst. Die neue Gesetzesrevision soll da jetzt entgegen haben. Unter anderem gilt mit deren, wer in den Zivildienst wechselt, muss der neu mindestens 150 Tage machen, egal wie viele Diensttage beim Militär noch fehlen. Auch in Zukunft gäbe es aber viel zu diskutieren rund um den Zivildienst, betont Christoph Hartmann. Er war am Samstag im Wochengespräch zu Gast zum 30-Jahr-Jubiläum des Zivildienst in der Schweiz. Von heute bis zum 30. Oktober saniert der Kanton Bern die Bahnhofstrasse in Zollbrück. In dieser Zeit ist es zum Teil schwieriger durchzufahren, schreibt die Berner Bau- und Verkehrsdirektion. Der Verkehr wird von Hand geregelt. Übernächstes Wochenende ist die Strasse von Samstagmorgen bis Sonntagmorgen ganz gesperrt. Ausser, es ist schlecht Wetter dann. Der Bundesrat will die Kantone verpflichten, dass sie in der Primarschule eine zweite Landessprache unterrichten müssen. So wäre das Frühfranzösisch quasi gesetzlich vorgegeben. Der Bundesrat hat für das zwei Varianten vorgeschlagen. Die Vernehmlassung bei den Parteien und Organisationen geht bis heute. SVP und FDP lehnen beide Vorschläge ab. Die Kantone seien zuständig, sagen sie. Die Grünen sind für die strengere von den beiden Varianten. Dort wäre eine zweite Landessprache spätestens ab der 3. Klasse und Englisch ab der 5. Klasse Pflicht. SP und Mitte sind für die zweite Variante. Dort müssten die Kantone einfach mit der zweiten Landessprache noch in der Primarschule anfangen. Bei der Parlamentswahl in Lettland schafft das Wahlbündnis Vereinigte Liste vom Ministerpräsident Andris Kulbergs historisch. Die Mitte-Gruppierung holt sich 41 von den insgesamt 100 Sitzen im Parlament. So gut war noch keine Partei, seit Lettland wieder unabhängig von der Sowjetunion ist, also seit 1991. 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
1: Sonnige Angelegenheit haben wir an diesem Montagvormittag, das bei Temperaturen aktuell so um die 12 Grad, um die 20 gibt es dann im Verlauf von unserem Montag. Dazu soll es eigentlich dann durchgehend sonnig aussehen. Ein paar Schleierwolken sind zwar hier und da vielleicht der Summe, aber die tun sich nicht gross irgendwie ausbreiten und vor allem bringen auf keinen Fall den Regen mit sich. Morgen Dienstag haben wir genau das gleiche Wetter wie heute und am Mittwoch, da sieht es zuerst freundlich aus am Morgen und dann in der zweiten Hälfte des Tages im Verlauf des Nachmittags. Da kommen dann Regenwolken auf uns zu. Die ziehen sich dann bis und mit durch den Freitag durch.
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1: Es fährt sich gut auf der Strasse. Ich habe da keine Meldung.
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1: Ganze Stunde Musik. Genau das kommt jetzt auf euch zu. Natürlich haben wir ganz viele neue Hits für euch parat. Aber auch zum Beispiel gute Klassiker. Und apropos Klassiker. Wie wär's mit dem da hier? Venus von Bümplitz von Patent Ochsner. Genau mit dem starten wir die Stundmusik und wir hören uns dann am 11 Uhr wieder. Ciao zusammen. Bei Lisa Graber.

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1: Grüß euch miteinander, es ist Elfi. Top informiert, das seid ihr bei uns mit dem Pascal Rupp.
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3: Der Kanton Bern stellt seine Flotte auf elektrische Fahrzeuge um. Weniger Übernachtungen in den Schweizer Hotels im Augsten. Und das Wetter im Namen jetzt nur noch wenig Wolken um. Es gibt bis zu 22 Grad. Der Kanton Bern stellt seine Fahrzeugflotte auf elektrisch um. In der Berner Kantonsverwaltung soll bis 2035 kein Standardfahrzeug mehr CO2 in die Luft lassen. Die neue Fahrzeugstrategie dazu gilt seit Anfang des Monats. Sie ersetzt die Version aus dem 2015 und orientiert sich am Klimaartikel der Kantonsverfassung und an der kantonalen Energiestrategie, meldet die Sicherheitsdirektion und die Bau- und Verkehrsdirektion. Tut die Verwaltung ein neues Auto suchen, muss das schon ab dem 1. Januar nächstes Jahr elektrisch sein. Die Einsatzfahrzeuge von Polizei, im Strassenunterhalt und im Bevölkerungsschutz sollen bis 2050 klimaneutral unterwegs sein. Die Bielersee Schifffahrtsgesellschaft BSG wechselt heute auf einen Herbstfahrplan. Bis und mit 25. Oktober fahren die Schiffe auf dem Bielersee und auf der Dreiseenfahrt auch weiter täglich, meldet die BSG. Nach dem 25. Oktober gilt der Winterfahrplan, wo die Schiffe dann einfach noch am Sonntag unterwegs sind. Ein Haufen kleine und mittlere Unternehmen unterschätzen die Risiken im digitalen Raum, zum Beispiel Angriffe von Hackern. Zu diesem Schluss kommt eine Studie vom VZ-Vermögenszentrum und der Hochschule Luzern. Cyberrisiken gehören heute zu den zentralen Unternehmensrisiken von KMU. Ein Haufen Unternehmen gehen aber gerne noch davon aus, dass es sie nicht betrifft. Knapp 12% der Schweizer Unternehmen haben eine Versicherung für Cyberschäden. Weniger Übernachtungen in den Schweizer Hotels im Augsten. Insgesamt waren 2,1% weniger Bett besetzt als im Augsten Fern, meldet das Bundesamt für Statistik heute. Über das ganze Jahr gesehen, von Anfang Januar bis Ende Augsten, ist das Minus verglichen mit Fern bei 0,7%. Besonders aus Asien fehlen die Gäste. Wegen dem Iran-Krieg sind beliebte Flugrouten gestört. Spanien wählt am 29. November das Parlament neu. Der linke Regierungschef Pedro Sanchez zieht die Wahlen vor, sagt er heute in einer Fernsehansprache. Eigentlich wären nächsten Sommer wieder Wahlen. Am Freitag sind die Pläne von seiner Regierung für die Wohnungsnot zu bekämpfen im Parlament gescheitert. Sanchez, seine Regierung hat im Parlament seit knapp einem Jahr keine Mehrheit mehr. Dann hat die separatistische Partei Junts ins Lager vor Opposition gewechselt.
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1: Bis maximal 22 Grad haben wir an diesem sonnigen Mäntig. Ein paar Schleierwolken sind zwar hier und da zu sehen, aber die breiten sich wirklich nicht aus. Wir haben es durchgehend schön. Das ist auch am Dienstag der Fall, dass auch bei Temperaturen so plus minus um die 20 Grad. Am Mittwoch, da tut sich dann das Wetter kehren. Zuerst haben wir es noch freundlich und sonnig. Am Morgen, ab Mittwoch Nachmittag, da kommen die Regenwolken da daher. Und die ziehen sich dann immer wieder leeren. Und der Regen, das ist dann auch ein durchgehendes Thema durch unseren Donnerstag und anscheinend auch für unseren Freitag.
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1: Es fährt sich gut auf der Strasse, da habe ich noch keine Meldung.
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1: Ich bin Lisa Graber, ich habe mich bis hierher jetzt begleitet, das zusammen mit dem Pascal Rupp in einer halben Stunde. Da kommt Lara Kipf jetzt hier ins Neo 1 Studio. Sie begleitet mich durch den Mänti-Mittag. Bis dorthin ganz viel gute Musik, wie zum Beispiel jetzt von Ich und Dich. Schönen Mänti, ciao zusammen.

0: Beste.
1: Beste, das ist der deutsche Musiker Mark Forster, gehört hier bei Neo 1. Und sein Markenzeichen ist ja sein Käppi, das er immer auf dem Kopf hat. Bis jetzt, letzten Freitag, da ist der Mark Forster im ZDF-Magazin Royal oftmals ohne das Käppi da gehöckelt. Ja, wie der aussieht, der Mark Forster, ohne sein Markenzeichen, seine Haare. Na gut, einfach mal googeln. Spannende Sache, finde ich.
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1: Halb 12 haben wir ab jetzt für euch Mick Clara Kipf. Ciao zusammen.
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1: Wir haben den 5. Oktober, der erste Halbtag dieser Woche ist schon bald durch. Erst gerade angefangen und hat eine Drehjagd im Kanton Bern, Pascal Rupp.
4: Und zwar ist es am Samstag losgegangen. Thema bei den Jägerinnen und Jägern ist heuer unter anderem die Tröchne und was die für einen Einfluss auf die Tiere hat. Wir hören nach den 12, was der Berner Jagdverein dazu sagt.
1: Dann schauen wir noch kurz genau auf die 12, auf die Nachrichten. Was hast du dort für Themen parat?
4: Unter anderem geht es um Politisches. In Bern ist heute ein Referendum gegen das Freihandelsabkommen mit Malaysia eingereicht worden.
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1: Tipptopp in Sachen auf der Straße im Neo 1 Land. Wir haben keine Meldungen, kommt gut an euer Ziel.
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0: Wir gehen mit viel Schwung durch den ersten Tag der neuen Woche hier bei Neo1. Ja, wir schauen zum Wochenstart noch einmal heute ein bisschen zurück aufs Wochenende, das ja für unsere Region sehr erfolgreich war. Vor allem dank dem Samstag. Dann haben wir gerade zweimal jubeln. Zuerst einmal, als die Hindu-Banker Marlen Reusser bei der Rad-Europameisterschaft Slowenien die Bronzemedaille geholt hat. Über 130 Kilometer hat sich die 35-Jährige nur von den beiden Holländerinnen Demi Vollering und Puk Pietersen müssen geschlagen geben.
1: Best of the rest, I would say. Holland war extrem stark aufgestellt und schwierig zu schlagen. Sie haben erst und zweit gemacht. Ich denke, unser Team, das Schweizer Team, hat einen ultra guten Job gemacht. Das ganze Team, alle.
0: Hat Marlen Reusser nach dem Rennen im Interview mit Neo1 gesagt. Dank dieser souveränen Teamleistung hat die Hindu-Banker Velorennfahrer ihre erste EM-Medaille in einem Strassenrennen geholt und gleichzeitig auch gerade die erste Schweizer Medaille überhaupt in diesem Wettbewerb. Und zum zweiten Mal jubeln haben wir am Samstagabend können, wo die SCL Tigers daheim gegen Kloten, was ich sage jetzt mal, kurzen Prozess gemacht haben.
2: Oh super! Super! Pass weg, Tomir! Vom Nick Leben! Was ist denn das für ein Sahnepässchen dort auf den Salzgeber? Der ist nämlich vor das Goal gefahren dort und hat nicht viel mehr machen müssen, als einfach noch den Stock herhaben.
0: Das war das 4:0 für die Tigers in der 25. Minute. Der Mist war dann also schon fein ein bisschen gekarlt. Am Schluss gewinnen sie mit 6:2.
2: Ei! Oh, schön gespielt! Das Riesengott!
0: Ja, da hat es viel zu jubeln gegeben bei unserem Hockey-Kommentator Stefan Sommer, der nach dem Sieg mit dem Joel Salzgeber reden konnte.
3: Ja, das ist sicher ein geiles Gefühl. Aber wir wissen auch, wenn es umgekehrt ist. Und wir nehmen jetzt immer das Vorbild, dass wir die Emotionen probieren, normal zu behalten, nicht zu hoch, nicht zu tief. Einfach, wenn wir mal eine Niederlagserie haben, dass wir nicht gerade den Kopf in den Sand stecken und umgekehrt. Und ich glaube, das macht es auch erfolgreich.
0: Ja, im Moment läuft auf jeden Fall ganz gut für die SCL Tigers. Sie sind in ihrer neuen Saison nach 9 Spielen auf Platz 3. Sowohl die SCL Tigers wie auch Marlen Reusser waren letztes Wochenende also sehr erfolgreich gewesen. Wir haben selbstverständlich schon über beide Erfolge berichtet. Ihr gehört die Stimmen dazu und gehen auf unserer Webseite neo1.ch.

0: ganz gemütlich geht es auf die Mittags-Wow-Pause zu. Hier bin ich auch mit der Musik von Element of Crime. Wenn der Wolf schläft, müssen alle schaffen ruhen.
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0: Hey, der gut, das ist 12 Uhr.
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3: Der Mittag mit dem Pascal Rupp. Beim Rendezvous Bundesplatz geht es heuer um die Natur. 85'000 Unterschriften gegen das Freihandelsabkommen mit Malaysia. Und das Wetter, dann gibt es einen Haufen Sonne bei um die 20 Grad. Von den Ameisen über den Igel bis zum Steinbock. Die Fassade des Bundeshauses verwandelt sich den Herbst in eine Bühne für die Schweizer Tierwelt. Die diesjährige Ausgabe von Rendezvous Bundesplatz steht unter dem Motto «Natur pur». Michael Remund berichtet.
4: Eine wichtige Rolle hat unter anderem der Igel, das Tier vom Jahr von Pro Natura. Die Naturschutzorganisation ist Partnerin der diesjährigen Ausgabe. Natur sei das Wichtigste, was wir haben, heisst es heute von den Verantwortlichen in einer Mitteilung. Das Zusammenspiel ihrer Natur sei die Grundlage, dass es immer wieder Neues geben kann. Die Lichtshow soll den Rhythmus der Jahreszeiten und die Vielfalt von unserem Ökosystem zeigen. Licht- und Tonkünstler von Wien und Zürich gestalten die Show, die rund eine halbe Stunde geht. Los geht's am Samstag in der Woche. Rendezvous Bundesplatz ist heuer vom 17. Oktober bis zum 21. November, ging am Abend am 7., 8. und 9. Die Lichtshow beim Bundeshaus ist heuer zum 16. Mal. Alle Jahr kommen laut den Organisierenden mehrere hunderttausend Leute schauen.
3: Im Dezember wird die 13. AHV-Rente das erste Mal ausgezahlt. Die kostet im ersten Jahr rund 4,2 Milliarden Franken. Ein Teil von diesem Geld wird der Bundesrat über die Mehrwertsteuer einholen. Konkret wird er so um 0,4% auf 8,5% lüpfen. Das Schweizer Stimmvolk entscheidet am 29. November. Ein Nein hat die schwerwiegende Folgen, warnt heute die Bundesrätin Elisabeth Bobschneider. Ohne zusätzliche Einnahmen gerät die AHV finanziell gegen mehr in Schieflage, sagt sie heute vor den Medien. Das Freihandelsabkommen von Schweiz mit Malaysia gefährdet den Regenwald und schadet den Menschen vor Ort. Das sagt die Allianz von mehreren Organisationen zusammen mit SP und den Grünen. Sie haben heute das Referendum mit 85'000 Unterschriften gegen das Abkommen bei der Bundeskanzlei eingereicht. Voraussichtlich in der ersten Hälfte nächstes Jahr entscheidet das Schweizer Stimmvolk. Ein Dorn im Auge ist der Gegnerschaft vor allem das Palmöl aus Malaysia. Mit dem Abkommen tut die Schweiz ihre Zoll auf Palmöl von dort an. Die Schweizer Bergbahnen haben diesen Sommer 10% mehr Gäste gehabt als Fern. Das zeigen die Zahlen von über 140 Bergbahnen, die der Branchenverband Seilbahnen Schweiz ausgewertet hat. Verglichen mit dem Durchschnitt der letzten 5 Jahre ist das Plus heuer bei 28%. Die Sommergeschäfte werden für einen Haufen Bergbahnen gäng wichtiger, schreibt Seilbahnen Schweiz. Vor allem im Berner Oberland sind diesen Sommer deutlich mehr Gäste gekommen. Und noch Sport Tennis. Belinda Bencic ist beim WTA 1000er Turnier zu Peking im 16. Finale rausgefallen. Hier ist die Schweizerin verliert gegen die Amerikanerin Ann Lee in 2 Sätzen. Für Bencic ist es im 2. Duell mit der Lee die 2. Niederlage. Fern ist sie am US Open an Amerikanerin gescheitert. Damit ist in Peking keine Schweizerin mehr im Turnier.
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0: Blauer Himmel, Sonnenschein, das ist schon heute Nachmittag, das, was uns erwartet. Dazu eine angenehme 20 Grad. Und das Wetter, das nehmen wir direkt mit, bis und mit Mittwochabend. Dann kommt dann eine Störung ins Neo 1 Land, die bringt Haufen Wolken und auch immer wieder ein bisschen Regen.
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0: Alles gut auf der Straße, wir haben keine Meldungen. Gute Fahrt wünsche ich.
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0: Nebst den ruhigen, idyllischen Klängen von Natur tönt es seit letzten Donnerstag in verschiedenen Wäldern im Kanton Bern auch immer wieder ein bisschen lauter. Seit dem 1. Oktober werden wieder jeden Montag, Mittwoch und Samstag Rehe gejagt. Das ist alle Jahr das Gleiche. Und gleich gibt es jetzt auf heute die eine oder andere Änderung. Welche, das klären wir nach drei Songs. Sieben Lana Kipp wünsche euch einen guten Montagmittag. Jetzt geht mit neuer Schweizer Musik von der Stefanie Heinzmann. Myself. Ciao zusammen.

0: Sonne scheint, dazu spielen wir gute Launenmusik hier bei Neo 1 von Vans Choice. Riptide, ja, was will man noch mehr an diesem Montagmittag?
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0: Bei einem gemütlichen Waldspaziergang gibt es doch manchmal nichts Aufregenderes, als wenn man einem Wildtier begegnet. Sei es ganz früh am Morgen oder wenn es langsam eindunkelt und er plötzlich ein Reh vor einem steht und gemütlich am Wegrand graset. Ja, das ist schon ein ganz besonderer Moment. Aber natürlich, wenn wir jetzt nachkommen, dann geht es davon. Ja, dann studieren wir selber echt gar nicht mehr zu lange diesem Tier. Ganz anders ist es für JägerInnen, sie regulieren den Bestand der Rehe.
2: Es ist unbestritten, dass der Rothirsch, aber zum Teil auch Gämsi und Rehe in Wäldern Schäden machen, wo man das natürlich nicht will. Einerseits ist das eine wirtschaftliche Frage für die Waldbesitzer, zum anderen geht es in den Orten sogar um Schutzwald. Und dort, nebst anderen Massnahmen, ist sicher der Abschuss von einer gewissen Quote richtig und wichtig.
0: Dafür zählt der Lorenz Hess, Präsident des Berner Jagdvereins. Gleich wie letztes Jahr ist auch heuer am 1. Oktober die Rehjagd gestartet. Auch Jahr ist beim Start dieser Jagd vieles gleich und ähnlich. Und gleich sind heuer auch ein paar Sachen anders. Was genau, Selina Schneider?
3: Zwei Sachen sind im Gespräch mit dem Lorenz Hess rausgestochen. Zum einen wissen die Jägerinnen nicht, wie sich die Röchne vom Sommer auf die Jagd auswirkt. Also wie geht es den Tieren? Und sie sind dann an den gleichen Orten im Wald wie vorher oder bei Suche nach Wasser feichlich umgewandert. Dazu macht den JägerInnen heuer der Luchsklei Sorgen. In gewissen Gebieten kommt er irgendwie mehr vor.
0: Ja gut, dass jetzt der Jagdverband nicht Freude hat, wenn der Luchs kommt, sehe ich, dann haben sie ja wie eine Konkurrenz, die das Tier zum Schiessen wegfrisst.
3: Guter Punkt, aber der Lorenz Hess hat ein Beispiel mit Gemschi gebracht. Die Gämsche verändern wegen dem Luchs ihr Verhalten. Am liebsten leben sie bei der Waldgrenze, wo es Studen und Bäume gibt. Genau dort ist auch gerne der Luchs und kann sie gut fahren. Darum geht die Gämsche dann weiter bergs drauf in die Höhe, für sich zu schützen. Das ist aber wiederum nicht gut für die Kids der Gämsche. Die brauchen anders zu fressen, als es in der Höhe oben gibt. Das ist ein Problem.
0: Dann ist der Luchs in Bern ein bisschen der Wolf vom Wallis.
3: Vergleichen kann man das so nicht ganz. Der Wolf im Wallis ist nicht primär ein Problem der JägerInnen. NutztierhalterInnen leiden ja vor allem darunter. Wenn der Wolf dann zum Beispiel fährt auf ein Schaf reissen. Der Luchs zu Bern greift den Wildbestand an.
0: Wenn es aber Luchse nach Bern schaffen, wieso haben wir eigentlich nicht auch Wölfe in unserem Gebiet? Also das Wallis ist ja jetzt auch nicht allzu weit weg.
3: Das erstaunt auch der Lorenz Hess, Präsident des Berner Jagdverband. Bis jetzt gibt es in Bern kein Rudel. Es gibt einzelne oder kleine Gruppen von Wölfen, die aber nicht gross auffällig sind. In der Vergangenheit sind ja schon in Bern Problemwölfe geschossen worden. Momentan hat der Kanton beim Bundesamt für Umwelt aber kein Gesuch eingereicht, wo die Jagdbehörden die örtlichen Jägerschaften für Unterstützung anfragen, erzählt der Lorenz Hess.
0: Ja, wenn es dann mal so weit kommt, hat es eigentlich im Kanton Bern überhaupt genug JägerInnen, also genug Leute, die Ausbildung haben und auch machen wollen?
3: Seit vielen Jahren gäbe es eine leicht steigende Tendenz von JungjägerInnen. Demgegenüber stehen aber die Zahl von denen, die altershalber wollen oder müssen hören, sagt der Lorenz Hess. Im Moment sind es plus minus etwa gleich mit der Anzahl JägerInnen, wenn nicht sogar klein am Abendgehen.
0: Die Rehjagd die ist im Kanton Bern bis zum 15. November. Bis dann können JägerInnen jeweils am Montag, Mittwoch und Samstag in den Wald gehen. Die Rehjagd die ist im Kanton Bern bis zum 15. November. Bis dann können JägerInnen jeweils am Montag, Mittwoch und Samstag in den Wald erlegen.
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0: Backstreet Boys hier bei Airways mit Incomplete.
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0: Grüß euch miteinander, es ist 12:30. Jetzt gibt es ein kurzes Update von Pascal Rupp.
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5: Das Oberdiessbacher Unternehmen New Roots will einen neuen Herdkäse herausbringen. Einen, der aus der Pflanze Lupine gemacht wird. Nach 3 Jahren Forschen und Entwickeln will New Roots jetzt noch die letzte grosse Hürde nehmen, den Käse auf den Markt bringen. Für das sammelt die Firma mit einem Crowdfunding Geld. Und das mit Erfolg. In den ersten 2,5 Wochen sind gut 92'000 Franken zusammengekommen. Das zeigt der aktuelle Stand auf der Webseite. 80'000 Franken hat New Roots zuerst wollen. Jetzt haben sie das Ziel auf 120'000 Franken geklopft. Zum 9. Mal vergibt der Gewerbeverband Berner KMU heuer den KMU Award. Der Preis geht an Unternehmen oder Personen, die den Kanton Bern wirtschaftlich prägen. Heuer nominiert sind Fritze Hauskäse vom Wasen, das Blaser Café Bern und Sanchi Holzbau von Uetendorf, schreibt Berner KMU. Die Preisverleihung ist im Rahmen der Delegiertenversammlung am Mittwoch in einer Woche. Spanien wählt am 29. November das Parlament neu. Der linke Regierungschef Pedro Sanchez zieht die Wahlen vor, sagt er heute in einer Fernsehansprache. Eigentlich wären nächsten Sommer wieder Wahlen. Am Freitag sind die Pläne von seiner Regierung für die Wohnungsnot zu bekämpfen im Parlament gescheitert.
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0: Wahnsinnig viel gibt es nicht zu erzählen. Heute Nachmittag scheint die Sonne, meistens blauer Himmel, dazu eine milde Temperatur um die 20 Grad. So geht es dann morgen Dienstag auch weiter.
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0: Nach wie vor tipptopp in Sachen. Keine Meldungen, haben die Sorge unterwegs. Erholen ist hoffentlich angesagt bei euch an diesem Montagmittag. Wir liefern euch die passende, gemütliche Musik von der Sienna Spiro. Heute neu rausgekommen, Great Expectation. Mit noch unterwegs im Studio der Pascal Rupp und ich, Lara Kipf. Hallo zusammen.
5: Salut zusammen.

0: Peer Pressure, ein wunderschöner Song von James Bay und der Julia Michaels an diesem wunderschönen Montagmittag.
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0: Die neue Woche, die begrüssen uns einmal mehr mit viel Sonnenschein. Mario Rindlisbacher vom Meteotest Bern. Es ist ein weiterer, sehr freundlicher Herbsttag heute.
3: Definitiv, heute am Nachmittag geht es gerade im ähnlichen Stil weiter. Wir haben viel Sonnenschein zu erwarten, Richtung Bergen. Da gibt es ein paar Quellwolken, aber die bleiben klein und bringen keine Regengüsse oder Gewitter. Und Temperaturen heute am Nachmittag mit ziemlich viel Sonnenschein, um die 20 Grad oder sogar knapp drüber.
0: Bis Mitte vor Woche ist das Wetter ein bisschen langweilig. Wenn man so weiss, ändert es nichts gross, oder?
3: Nein, morgen ändert sich definitiv noch nicht viel. Wir haben am Morgen hier und dort ein paar Nebelfelder. Temperaturen am Morgen recht frisch, unter 10 Grad. Am Nachmittag da gibt es dann viel Sonnenschein und die Temperaturen die steigen wieder auf rund 20 Grad. Am Mittwoch da haben wir zuerst auch noch ziemlich viel Sonnenschein zu erwarten. Am Morgen hier und dort ein paar Nebelfelder. Am Mittag und Nachmittag da sind dann die ersten Wolkenfelder auf. Am Abend könnte es dann die ersten Regentropfen geben. Über den Tag ist es noch föhnig über den Bergen und die Temperaturen bei knapp 20 Grad.
0: Also du hast jetzt schon ein bisschen angetönt, wird ein bisschen spannender für die zweite Wochenhälfte, grauer und doch recht frischer.
3: Jawohl, es kommt dann eine Kaltfront rein und die bringt dann am Donnerstag vom Morgen an viel Bewölkung. Der Föhn geht zu Ende und es gibt dann über den Tag immer wieder Regen, zum Teil auch recht kräftigen Regen. Und die Temperaturen, die gehen dann zurück. Wir haben am Morgen etwa 13 Grad, bis am Abend sinkt dann das Thermometer auf knapp unter 10 Grad und entsprechend kommt dann auch die Schneefallgrenze oben runter, gegen die 1700 Meter. Und in den nächsten Tagen, Freitag, Samstag, Sonntag, da ist dann das Temperaturniveau ein bisschen tiefer. Dort haben wir den höchsten Wert von etwa 12 bis 15 Grad, am Morgen jeweils so um die 5 Grad. Das Wetter das wird dann wieder ein bisschen freundlicher, das heisst, wir haben einen Wechsel aus sonnigen Phasen Wolken und hier und dort kurz noch ein bisschen Regen.
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0: Peter Nakan mit seinem neuesten Hit «Doors» gehört hier bei «Neo 1». Es ist genau 16 Minuten vor den 1.
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Plain White Tees mit Hey There Delilah. Ich wünsche euch weiterhin ganz gute Mittagspause. Dann lasst es nicht heiß. Ja, jetzt was Herbstlet. Das ist zwar schön, aber die Tage die werden jetzt schon kürzer und schon ein bisschen kälter. Da hocken wir ja, ja etwa die mal noch ein bisschen vor die Glotze wieder. Und darum reden wir jetzt über eine sehr bekannte Serie, wo es um 7 Königreiche geht. Wo alle haben ein Ziel. Dass am Schluss jemand von ihnen auf dem eisernen Thron hockt und über alle 7 Königreiche herrscht. Das ist sehr, sehr grob zusammengefasst, die Handlung von der Serie Game of Thrones. Die Serie die hat im Jahr 2011 gestartet und ist 2019 nach insgesamt 8 Staffeln fertig geworden. Es ist eine Serie, die um Intrigen, Kriege, Königshäuser, Drachen, den Kampf gegen Nachtkönig und um einen Kampf um einen eisernen Thron geht. Eine sehr brutale Serie, muss man da dazu sagen, wo ja wirklich alles möglich ist. Es klingt darum halt auch regelmässig so, wenn ja, eine Hauptfigur nach der anderen stirbt. Also für Überraschung ist definitiv gesorgt. Vielleicht auch darum gilt Game of Thrones als eine der erfolgreichsten Serien von der TV-Geschichte. Und jetzt gibt es gute Neuigkeiten für alle Fans. Game of Thrones soll im Sommer 2029 ins Kino kommen. Das Filmstudio Warner Bros. Hat einen Film mit dem Titel Game of Thrones Aegon's Conquest angekündigt. Im Film soll es laut Medienberichten um die Eroberung vom Kontinent Westeros durch den Targaryen-König Aegon I. gehen. Der Film der spielt also mehrere Jahrhunderte vor der eigentlichen Serie Game of Thrones. Wer in diesem Kinofilm welche Rolle spielt und wenn es losgeht mit Drehen, da ist einfach noch nichts bekannt. Game of Thrones Aegon's Conquest soll aber auf jeden Fall im Juni 2029 in Kino kommen. Fans müssen sich also noch knapp in 3 Jahren gedulden. Bis dahin bleibt aber immerhin noch gebig Zeit, für die 8 Staffeln der Serie nochmal in aller Ruhe zu schauen. In unserem Wochenthema erzählen wir euch die Woche übrigens von unseren Lieblingsserien und da ist auch Game of Thrones dabei. Das sagt ja eigentlich schon alles. Warum unsere Musikredaktorin Nicole Gerber diese Serie besonders toll findet, das gehört ihr dem morgen.

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2: Guten Start im Montagnachmittag, gibt's es eins.
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4: Der Mittag mit dem Pascal Rupp. Beim Rendezvous Bundesplatz geht es heuer um die Natur. 85'000 Unterschriften gegen das Freihandelsabkommen mit Malaysia. Und das Wetter, dann gibt es einen Haufen Sonne bei um die 20 Grad. Von den Ameisen über den Igel bis zum Steinbock. Die Fassade vom Bundeshaus verwandelt sich den Herbst in eine Bühne für die Schweizer Tierwelt. Die diesjährige Ausgabe von Rendezvous Bundesplatz steht unter dem Motto «Natur pur». Michael Remund berichtet.
5: Eine wichtige Rolle hat unter anderem der Igel, das Tier vom Jahr von Pro Natura. Die Naturschutzorganisation ist Partner vor diesjährigen Ausgabe. Natur sei das Wichtigste, was wir haben, heisst es heute von den Verantwortlichen in einer Mitteilung. Das Zusammenspiel in der Natur sei die Grundlage, dass es immer wieder Neues geben kann. Die Lichtshow soll den Rhythmus der Jahreszeiten und die Vielfalt von unserem Ökosystem zeigen. Licht- und Tonkünstler von Wien und Zürich gestalten die Show, die rund eine halbe Stunde geht. Los geht's am Samstag in der Woche. Rendezvous Bundesplatz ist heuer vom 17. Oktober bis zum 21. November, ging am Abend am 7., 8. und 9. Die Lichtshow beim Bundeshaus ist heuer zum 16. Mal. All Jahr kommen laut den Organisierenden mehrere hunderttausend Leute schauen.
4: Im Dezember wird die 13. AHV-Rente das erste Mal ausgezahlt. Die kostet im ersten Jahr rund 4,2 Milliarden Franken. Ein Teil von diesem Geld wird der Bundesrat über die Mehrwertsteuer reinholen. Konkret wird er so um 0,4% auf 8,5% lüpfen. Das Schweizer Stimmvolk entscheidet am 29. November. Ein Nein hat die schwerwiegende Folgen, warnt heute die Bundesrätin Elisabeth Bob-Schneider. Ohne zusätzliche Einnahmen gerät die AHV finanziell gegen mehr in Schieflage, sagt sie heute vor den Medien. Das Freihandelsabkommen von Schweiz mit Malaysia gefährdet den Regenwald und schadet den Menschen vor Ort. Das sagt eine Allianz von mehreren Organisationen, zusammen mit SP und den Grünen. Sie haben heute das Referendum mit 85'000 Unterschriften gegen das Abkommen bei der Bundeskanzlei eingereicht. Voraussichtlich in der ersten Hälfte nächstes Jahr entscheidet das Schweizer Stimmvolk. Ein Dorn im Auge ist der Gegnerschaft vor allem das Palmöl aus Malaysia. Mit dem Abkommen tut die Schweiz ihre Zoll auf Palmöl von dort an. Die Schweizer Bergbahnen haben diesen Sommer 10% mehr Gäste gehabt als Fern. Das zeigen die Zahlen von über 140 Bergbahnen, die der Branchenverband Seilbahnen Schweiz ausgewertet hat. Verglichen mit dem Durchschnitt der letzten 5 Jahre ist das Plus heuer bei 28%. Die Sommergeschäfte werden für einen Haufen Bergbahnen gäng wichtiger, schreibt Seilbahnen Schweiz. Vor allem im Berner Oberland sind diesen Sommer deutlich mehr Gäste gekommen. Und noch Sport Tennis. Belinda Bencic ist beim WTA 1000er Turnier zu Peking im 16. Final rausgefallen. Die Ostschweizerin verliert gegen die Amerikanerin Ann Lee in 2 Sätze. Für Bencic ist es im 2. Duell mit der Lee die 2. Niederlage. Fern ist sie im US Open an Amerikanerin gescheitert. Damit ist zu Peking keine Schweizerin mehr im Turnier.
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2: Auch heute ist mehr ein wunderschöner Herbsttag mit viel Sonnenschein und Temperaturen um die 20 Grad am Nachmittag. Und morgen Dienstag und am Mittwoch noch freundliches Wetter und auch wieder so um die 20 Grad. Allerdings können wir sagen, Regen in Sicht, und zwar ab Mittwochabend. Da tut es dann zu und am Donnerstag und am Freitag gibt es dann ab und zu mal ein bisschen Regen. Es wird ja frischer.
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2: Grüezi Salto, wir haben keine Meldungen, haben die Sorge unterwegs.
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2: Eigentlich ist er ja von Schottland. Der Argyle ist aber vor ein paar Jahren in die Schweiz gekommen und ist dann wegen der Musik auch gerade da geblieben.
6: Ah,
2: Letztes Jahr hat er seine zweite EP Waves veröffentlicht, Neo Ace hat berichtet. Und erst kürzlich ist jetzt wieder neue Musik vom Argyle rausgekommen. Sein neuer Song Blinded by the Sun hören wir jetzt hier bei Neo Ace zum Start in einer Stunde Musik. Ich verabschiede mich an dieser Stelle, wünsche euch ganz einen schönen Ami und bis gleich. Sayonara. Say

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3: Salut zusammen, wir haben zwei. Der Michael Remund behaltet mich auf dem Laufenden.
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5: Sehr viele Leute laufen am Samstag zu Bern 50 Kilometer. Der Joshua Farni beendet seine Karriere per sofort. Und dann Ami, schön so weiterhin warmes Wetter für diese Jahreszeit. Es gibt um die 20 Grad. 50 Kilometer laufen in 12 Stunden. Das ist das Ziel des sogenannten Megamarsch. Am Samstag war der Megamarsch zu Bern zu Visite. Es sei alles gut gegangen und sie seien sehr zufrieden, sagt die Hauptverantwortliche für die Megamarsch in der Schweiz, Nadia Enni, heute auf Anfrage.
6: Wir haben perfekte Bedingungen gehabt, vom Wetter, von den Temperaturen. Wir haben sehr viele glückliche Gesichter dürfen sehen, unterwegs und auch im Ziel, und haben so eine hohe finnische Rate, wie wir noch nie hatten, mit 98%. Also von dem her alles sehr positiv und sehr gut gelaufen bei uns.
5: Konkret sind am Samstag in Bern 2457 Leute gestartet. Nur 24 davon haben es nicht in den 12 Stunden ins Ziel geschafft. Auch wenn es eigentlich nicht ein Rennen ist.
6: Den Megamarsch machen wir ja ohne Zeitstoppung machen von unserer Seite. Es tut jeder für sich selber Zeit nehmen. Das ist auch das Ziel und Zweck von dem. Das soll nicht ein Rennen sein wie sonst mit einer Start- und einer Ziellinie, wo es um Zeit geht, sondern es geht wirklich um die eigene Challenge, die eigene Herausforderung.
5: Gleichzeitig war das Tempo der Leute so hoch gewesen und sie so viel ins Ziel gekommen wie noch nie zu Bern. Nach 3 Jahren wollen sie auf nächstes Jahr die Route anpassen. Mehr wollen sie aber noch nicht verraten, sagt Nadia Erni. Am Freitag vor einer Woche ist in Blumistein ein Auto in einen Velofahrer gefahren. Die Kantonspolizei Bern hat erst später die Meldung bekommen, heisst es heute in einer Mitteilung. Laut erster Erkenntnis der Polizei ist das Auto beim Abbiegen in Velofahrer eingefahren. Der Velofahrer ist zu Boden und hat sich verletzt. Die zwei haben dann kurz zusammen geredet, haben aber keine Personalien austauscht und auch nicht der Polizei angerufen. Der Velofahrer ist laut der Mitteilung von der Polizei dann später selber zum Doktor. Die Polizei sucht jetzt Zeuginnen und Zeugen und vor allem den Fahrer vom weissen BMW. Der Nobelpreis für die Medizin geht heuer an US-Neurobiolog Carl Deisseruth, der deutsche Biophysiker Peter Hegemann und der deutsche Biologe Georg Nagel. Die drei Forschenden bekommen den Preis für ihre Entdeckungen mit leicht gesteuerten Ionenkanälen in der sogenannten Optogenetik. Mit der Optogenetik ist es möglich, die Aktivität von einzelnen Nervenzellen in einem lebenden Hirn ein- und auszuschalten. Der Nobelpreis hat umgerechnet Wert von 1 Million Franken. In den nächsten Tagen gibt es weitere Preise von der zuständigen Stiftung in Stockholm. Und nochmal Sport ist okay. Letzte Saison war er noch bei den SCL Tigers gewesen. Auf diese Saison hat der Joshua Farni zu den ZSC Lions gewechselt. Jetzt hat der 23-jährige Stürmer seinen Vertrag per sofort aufgelöst. Aus privaten Gründen, meldet der ZSC. Der Joshua Farni hat bei den Zürcher nie in der ersten Mannschaft gespielt. Er hat 5 Spiele in der zweithöchsten Swiss League bei den GCK Lions gemacht. Er sei nicht mehr so viel motiviert, wie es eigentlich für das Niveau bräuchte, heisst es vom Joshua Farni in der Mitteilung. Der gebürtige Thuner hat so 227 Mal in der höchsten National League gespielt und dabei 32 Punkte gemacht.
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3: Heute Nachmittag haben wir freundliches Herbstwetter, also viel Sonnenschein. Richtung Berge gibt es ein paar Quellwolken, die bleiben aber harmlos. Es gibt also heute Nachmittag keinen Regen, um die 20 Grad oder sogar auch knapp drüber im Neueisland. Morgen ist es dann eher sehr ähnlich. Am Morgen hier und da Nebelfelder, Temperaturen am Morgen sind unter 10 Grad, am Nachmittag dann eher ein Höchstwert um die 20 Grad und am Morgen sehr viel Sonnenschein. Am Mittwoch gibt es dann eher einen Mix aus Sonne und Wolken. Und so gegen Mittwochabend könnte es dann auch heute etwas nass werden.
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3: Ich habe euch keine Störungsmeldungen, wünsche euch eine gute und eine sichere Fahrt. Habt euch Sorge unterwegs. Ganz einen guten Montagnachmittag mit euch unterwegs. Heute der Michael Remund und ich, der Manuel Bartlomé. Bis um 3 gibt es bei uns Musik am Bit. Ihr gehört zum Beispiel der Luca Henni. Oder auch Musik von der Gracie Abrams. Und jetzt geht als erstes die Meghan Trainor. Made You Look hat sie im 2022 rausgegeben. Jetzt geht für euch auf Neo Ace. Wir wünschen einen schönen Nachmittag und

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1: Wir wünschen einen ganz schönen Montagnachmittag. Jetzt ist es 3. Der Michael Remund behaltet euch auf dem Laufenden.
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3: Sehr viele Leute laufen am Samstag in Bern 50 Kilometer. Der Joshua Farni beendet seine Karriere per Sofort. Und der Name schön so weiterhin warmes Wetter für diese Jahreszeit. Es gibt um die 20 Grad. 50 Kilometer laufen in 12 Stunden. Das ist das Ziel des sogenannten Megamarsch. Am Samstag war der Megamarsch zu Bern zu Visite. Es sei alles gut gegangen und sie seien sehr zufrieden, sagt die Hauptverantwortliche für die Megamarsch in Schweiz, Nadia Enni, heute auf Anfrage.
4: Wir haben perfekte Bedingungen gehabt vom Wetter, von den Temperaturen, haben sehr viele glückliche Gesichter dürfen sehen unterwegs und auch im Ziel und haben so eine hohe Finisher-Rate, wie wir noch nie hatten, mit 98%. Also von dem her alles sehr positiv und sehr gut gelaufen bei uns.
3: Konkret sind am Samstag in Bern 2457 Leute gestartet. Nur 24 davon haben es nicht in den 12 Stunden ins Ziel geschafft. Auch wenn es eigentlich nicht ein Rennen ist.
4: Den Megamarsch machen wir ja ohne Zeitstoppung machen von unserer Seite. Es tut jeder für sich selber Zeit nehmen. Das ist auch das Ziel und Zweck von dem. Das soll nicht ein Rennen sein wie sonst mit einer Start- und einer Ziellinie, wo es um Zeit geht, sondern es geht wirklich um die eigene Challenge, die eigene Herausforderung.
3: Gleich sei heute das Tempo der Leute so hoch gewesen und seien so viel ins Ziel gekommen wie noch nie in Bern. Nach 3 Jahren wollen sie auf nächstes Jahr die Route anpassen. Mehr wollen sie aber noch nicht verraten, sagt Nadia Erni. Am Freitag vor einer Woche ist das Blumistein ein Auto in einen Velofahrer gefahren. Die Kantonspolizei Bern hat erst später die Meldung bekommen, heisst es heute in einer Mitteilung. Laut erster Erkenntnis der Polizei ist das Auto beim Abbiegen in Velofahrer eingefahren. Der Velofahrer ist zu Boden und hat sich verletzt. Die zwei haben dann kurz zusammen geredet, haben aber keine Personalien austauscht und auch nicht der Polizei angerufen. Der Velofahrer ist laut der Mitteilung der Polizei dann später selber zum Doktor. Die Polizei sucht jetzt Zeuginnen und Zeugen und vor allem den Fahrer vom weissen BMW. Der Nobelpreis für die Medizin geht heuer an US-Neurobiolog Carl Deisseret, der deutsche Biophysiker Peter Hegemann und der deutsche Biologe Georg Nagel. Die drei Forschenden bekommen den Preis für ihre Entdeckungen mit leicht gesteuerten Ionenkanälen in der sogenannten Optogenetik. Mit der Optogenetik ist es möglich, die Aktivität von einzelnen Nervenzellen in einem lebenden Hirn ein- und auszuschalten. Der Nobelpreis hat umgerechnet den Wert von 1 Million Franken. In den nächsten Tagen gibt es weitere Preise von der zuständigen Stiftung in Stockholm. Und nochmal Sport ist okay. Letzte Saison war er noch bei den SCL Tigers. Auf diese Saison hat der Joshua Farni zu den ZSC Lions gewechselt. Jetzt hat der 23-jährige Stürmer seinen Vertrag per sofort aufgelöst. Aus privaten Gründen, meldet der ZSC. Der Joshua Farni hat bei den Zürcher nie in der ersten Mannschaft gespielt. Er hat 5 Spiele in der zweithöchsten Swiss League bei den GCK Lions gemacht. Er sei nicht mehr so viel motiviert, wie es eigentlich für das Niveau bräuchte, heisst es vom Joshua Farni in der Mitteilung. Der gebürtige Thuner hat so 227 Mal in der höchsten National League gespielt und dabei 32 Punkte gemacht.
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1: Es bleibt auch heute am Nami freundlich und sonnig, also das heisst wirklich viel Sonnenschein. Es gibt ein paar einzelne Quellwolken, die sind aber nur so Richtung Bergen und die schütten und leeren nicht aus. Bleibt also trocken, geht um die 20 Grad, vielleicht auch knapp drüber zum Teil im Neo-Eisland. Der Montag Dienstag, der ist dann ähnlich. Am Morgen hier und da Nebelfelder. Temperaturen unter 10 Grad morgen Morgen. Am Nachmittag geht es dann wieder obsi bis zu 20 Grad. Der Nami der kommt auch sehr, sehr sonnig daher. Der Mittwoch der ist dann so ein bisschen gemischt aus Sonnenwolken. Und später am Mittwochabend könnte es dann auch heute ein bisschen nass werden.
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1: Es staut der Stock nie, dreht freie Fahrt. Ich wünsche euch ein gutes Vorwärtskommen, habt nach Sorge. Der Herbst, der ist definitiv um und mit dem Herbst dazu wird hier fleissig gefestet und gefeiert. Auch am Oktoberfest in München waren so viele Menschen dabei wie noch nie. Das heisst 7,4 Millionen. Und das ist eine Rekordzahl. Wieso die Oktoberfest so beliebt sind und wie das alles funktioniert, obwohl das dann so viele Menschen auf einem Haufen sind, das schauen wir an, geht am Vierdrop hier bei NeoAce. Für mich im Studio bin ich der Manuel Bartlomé. Schönen Abend wünsche ich.
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0: Das ist Neo 1 am Montagnachmittag, der 5. Oktober haben wir. Wir sind mitten im Herbst. Das heisst, die knalligen Herbstfarben sehen wir wieder in den Wäldern. Die Beisen von uns spüren wir häufiger. Die einen kuscheln sich am Abend gerne ein mit ihrer Wolldecke, die ihr Wärme sein. Und wieder andere wollen lieber heftig festen. Die gute Laune hat es im letzten Monat gegeben und auch im jetzigen Monat wieder an den Oktoberfest. Alle haben ihr Dindel und ihre Lederhosen an, stossen wieder miteinander an und dann wird auch das eine oder das andere Mass Bier getrunken. Und wenn es um das grosse Feiern geht, dann darf natürlich auch das Oktoberfest in München nicht fehlen. Das Oktoberfest, die Wiesen, wie die MünchnerInnen sagen, hat heuer sogar einen neuen Rekord geschafft. 7,4 Millionen Menschen sind dieses Jahr dabei. Das sind so viel wie noch nie, heisst in einem SRF-Artikel. Und auch Bier ist ordentlich getrunken worden. Etwa 6,7 Millionen Mass haben die Leute hinter der Bar ausgeschenkt. Was das Fest eigentlich so beliebt macht und wie man es schafft, dass bei so vielen Menschen gleich alles funktioniert, das weiss Lara Kipf. Laru, 7,4 Millionen Menschen, das ist ja eine Riesenzahl.
1: Also das kann man so also sagen, ist wirklich enorm. Also ja, das Oktoberfest, das wird immer wie beliebter. Heuer sind sogar rund 200'000 Menschen mehr dabei gewesen als im letzten Rekordjahr 2023. Ja, die Leute kommen halt mittlerweile aus der ganzen Welt. Also das Oktoberfest, das ist schon lang nicht mehr das Fest nur für die MünchnerInnen.
0: Ja, ich sehe das. So viele Menschen an einem Fest, da ist natürlich auch die Sicherheit ein grosses Thema. Wie ist das heuer gelaufen dort?
1: Ja, eigentlich erstaunlich gut. Trotz dieser Rekordzahl hat es keine kritische Situation gegeben, obwohl sehr viele Menschen auf einem Haufen waren. Gleich hat der Sanitätsdienst aber viel gebraucht. Rund 8'400 Menschen sind behandelt worden. Und dann gibt es ja, natürlich ein paar Sachen, die nach dem Festen irgendwo bleiben liegen. Im Fundbüro sind rund 400 Handys gelandet, 700 Portemonnaies und mehr als 1'000 Kleidungsstücke. Da habe ich ein bisschen Fragen. Es hat darunter auch sehr wilde Fundgegenstände gegeben, also eine Knirschschiene, ein Gebiss und eine 1,80 Meter grosse Figur von einem Imbissstang. Und neben dem sei auch noch ein dickes Buch über Tibet abgegeben worden, heisst im SRF-Artikel.
0: Das ist ja wild. Eine Knirschschiene, ein Gebiss und eine grosse Figur. Da war auch ein Grossi dabei gewesen, nehme ich an. He?
1: Was war dabei gewesen?
0: Ein Grossi, weil ein Gebiss dort war.
1: Ja, wer weiss.
0: Und neben der guten Stimmung hat es aber auch traurige Momente gegeben, oder?
1: Leider ja. Zwei Mitarbeiter von einem Fahrgeschäft hatten während dem Fest schwere Unfälle gehabt und dann sind um das Leben gekommen. Und außerhalb vom Oktoberfest hat es einen schweren Unfall gegeben. Ein Reisebus mit einer Gruppe ist auf dem Weg zum Oktoberfest gekippt. Zwei Menschen sind dort um das Leben gekommen und mehrere sind verletzt worden.
0: Ja, das ist der Fadbeigeschmack von dieser Reiseparty, die so viele BesucherInnen angelockt hat wie noch nie. 7,4 Millionen BesucherInnen waren es, die 6,7 Millionen Mass Bier getrunken haben. Die Münchner Wiesen hat heute also komplett aufgetragen und gefeiert. Und auch im Neo-Eisland wird natürlich gefeiert in diesem Monat. Zum Beispiel zu Langnau oder auch zu Thun. Auch da darf die gute Laune natürlich

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4: Ciao zusammen, das ist Neo Eis. Montagnachmittag, wir haben 3:30 Uhr.
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0: Der Bruno Mars mit «Oh My Soul» habt ihr gehört hier bei Neoways an diesem Montagnachmittag.
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0: Wir sind jetzt mittlerweile im Oktober im Kochmagazin. Fährt sich auch einiges wieder säuferli anfangen zu ändern. Gleich taucht jetzt so das ein oder andere Kürbisrezept wieder auf, denke ich jetzt mal. Aber heute geht es mal um etwas anderes. Ein Rezept, das ursprünglich aus der nordafrikanischen Küche kommt. Der Jürgen Lehmann hat mit unserem langjährigen Radiokoch Wüden Wüttrich geredet.
2: Es geht um Couscous. Das sind die getrockneten Kügel aus Hartweizen, Gersten oder auch Hirsen, die man nachher befeuchtet. Einfach eine super Basis. Wüden.
3: Nehmen wir 200 Gramm Couscous. Das ist etwa für knapp zwei Personen, oder? Ein bisschen Öl dran. Und das finde ich relativ wichtig, oder? Das Öl, dass jedes Körnchen ummantelt ist. Und dann brauchen wir 300 Gramm Flüssigkeit.
2: Das ist wirklich ein Gamechanger. Das Öl kommt zum trockenen Couscous, bevor die eigentliche Flüssigkeit dazukommt. Der Gutsch-Öl, der tut man eben wirklich gut mit diesen trockenen Brösmeli mischen. Es tut dann wirklich dann eben weniger so klümpelig.
3: Es braucht einfach etwas, das wie um die Kügel ringsherum geht, dass die nicht zusammenkleben. Wo wirklich dran tun, ein bisschen rühren. Wenn wir das gemacht haben, nehmen wir 300 Gramm Flüssigkeit. Ich nehme meistens 2 Dezi Wasser oder Bouillon und 1 Dezi Zitronensaft, weil ich gerne ein bisschen Säure habe. Aber ich könnte eigentlich nur 50 Gramm Zitronen, weil Säure macht es ein bisschen spannender und auch ein bisschen leichter, weil Couscous ist auch etwas, was ein bisschen schwer ist, wenn es nur so plump ist.
2: Wenn ich das Bouillon nehmen will, dann tut das Wasser salzen. Und das ist eben dann schnell fertig oder parat für diverse Zutaten.
3: Und dann kochen wir das auf, tue das drüber leeren, abdecken, ein bisschen lassen stehen und dann irgendwann ist es dann gut. Und wenn ihr es noch geil macht, dann tut ihr noch ein bisschen Currypulver rein oder getrocknete Tomaten oder ein paar Rosinen, getrocknete Figen, Pflaumen oder ein bisschen alles, was uns so zu Herz hat, ein bisschen gekochte Zucchetti. Oder ihr lasst es sein, lasst fertig werden, so wie Tabouleh, ein bisschen Gurken, ein bisschen Tomaten, ein bisschen Münzen schneiden, ein bisschen Zitronenzeste drunter mischen und so wie ein Tabouleh-Salat.
2: So viel zu unserer Couscous-Basis und ein paar Ideen, die näher zu ergänzen. Merci Wüde, bis nächsten Montag.
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0: Der Nickelback mit Far Away habt ihr gehört hier bei Neowaves an diesem Montagnachmittag. Draussen da wird es immer wie früher dunkel. Die Temperaturen die gehen ebenfalls immer wie mehr zurück. Und plötzlich ist sie wieder da. Die perfekte Jahreszeit für einen gemütlichen Kinobesuch. Und wer es im Kino nicht nur gemütlich will, dazu auch noch ein bisschen unheimlich, sexy und ziemlich verstörend gern hat, für den oder für die gibt es jetzt Rarity Dunkle Geheimnisse.
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0: Der Film basiert auf einem Bestseller von Autorin Colleen Hoover, zusammen mit drei grossen Namen auf der Leinwand. Anne Hathaway aus Plötzlich Prinzessin, Zach Ota Johnson aus 50 Shades of Grey und der Josh Hartnett, den man aus Filmen wie Pearl Harbor kennt. Dakota Johnson spielt im Film die Schriftstellerin Lowen. Sie soll die Bücher von schwer verunglückten Autorin Verity fertig schreiben.
2: Das ist meine Autobiografie. Die Worte einer Autorin sollten ehrlich sein. Und blutig. Und ein bisschen furchteinflößend. Das ist wie im Irrenhaus hier. Gefühl, ich verliere meinen Verstand.
0: Aber im Haus vor Familie entdeckt Lowen ein geheimes Manuskript. Und drinnen stehen Sachen, die eigentlich niemand wissen dürfte. Und je mehr dass sie daraus liest, fragt sie sich, was ist die Wahrheit und was ist gelogen? Mit der Dakota Johnson, der Anne Hathaway und dem Josh Hartnett ist es ein düsterer Psychothriller voller Geheimnisse und Spannung. Verity, dunkle Geheimnisse, könnt ihr ab jetzt im Kino schauen.
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0: 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Jetzt ist es 4 Uhr.
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2: Mit Michael Remond. Keine grossen Veränderungen bei den Go-Mio-Beizen in der Region. Tamedia baut weiter Stellen ab. Heute nahm ich viel Sonne und nur ein paar Quellwolken bei um die 20 Grad. Heute ist der neue Restaurantführer Gomio rausgekommen. Im Neo-Eisland hat es keine grossen Überraschungen gegeben. Das Burgdorf bleibt Geduld auf seinen 17 und das Stadthaus auf seinen 15 Punkten. Die Mosek hat um 16 Punkte und die Hirser in Ursenbach 14. So viel haben auch die Bären von der Region, konkret der zu Madiswil und zu Langenthal. 15 Punkte hat der zu Utzisdorf. Verschwunden ist hingegen der Leue zu Heimiswil, wo Anfang heuer der Covid-Kredit ist zu viel geworden. Neo 1 hat berichtet, ebenfalls nicht mehr im Restaurant Führer ist das Hirschenbad von Langenthal, wo ein Wirtenwechsel hinter sich hat. Der beste Koch von Schweiz 2027 ist der Dominik Hartmann. Es ist das erste Mal, dass ein reiner Fegi-Koch den Preis von Gomio überkommt. Der Dominik Hartmann kocht im Restaurant Magdalena zu Rickenbach im Kanton Schweiz. Über 1000 Leute haben den neuen Parkvogel vor UNESCO-Biosphäre Entlebuch gewählt. Gewonnen hat der Raufußkutz. Selten gesehene Huri lebt in alten Wäldern und braucht Baumhöhlen zum Brüten. Mit der Wahl soll der Lebensraum vom Huri stärker in Fokus kommen, heisst es heute in einer Mitteilung vor Biosphäre. In den nächsten Jahren will die Biosphäre darum Projekte entwickeln, die der Raufußkutz und seinen Lebensraum besser schützen. Dazu gehört zum Beispiel eine angepasste Waldbewirtschaftung und eine bessere Forschung vor Vogelart. Das Verlagshaus Tamedia, wo unter anderem die Berner Zeitung dazugehört, streicht 34 Vollzeitstellen. Es bräuchte 41 Angestellte, heisst es in der Mitteilung. In den Nachrichtenredaktionen von Bern, Zürich, Basel, Lausanne und Genf müssen Leute gehen. Von den 41 betroffenen Angestellten kommen 28 aus der Redaktion von Deutschschweiz und 9 aus der Westschweiz. Die restlichen 4 gehören zum sogenannten Printdesk. Der Medienmarkt verändert sich grundsätzlich, schreibt Tamedia weiter. Die Leute wollen immer wieder neue Angebote und haben Erwartungen, die sich verändern. Gleichzeitig gehen der Werbemarkt gängig mehr zurück. Darum sind Tamedia in einer sogenannten Transformation. Wer hilft, wenn die dir helfen sollten, selber einen Unfall haben? Diese Frage hat sich in der Nacht auf heute in Neuenburg gestellt. Eine Ambulanz hat auf dem Weg ins Spital einen Unfall gehabt. Mit einer Patientin drin ist die Ambulanz gegen eine Leitplanke gefahren und er auf die Seite gekippt. Rettungssanitäter haben sich leicht verletzt, meldet die Neuenburger Polizei heute. Die Patientin sei zum Glück im Unglück nicht in Lebensgefahr gewesen. Und noch Sport, zuerst Tennis. Der Dominik Stricker kann beim Challenger-Turnier im spanischen Villena in der ersten Hauptrunde spielen. Der Grosshochstädter gewinnt in der letzten Runde vor Quali gegen Deutsch Marco Topo in 2 Sätzen mit 6-2 und 6-2. Gegen wen der Dominik Stricker als nächstes muss, ist noch offen. Dann zum Schutten. Im Schweizer Cup von den Frauen kommt es früh zu einem Duell von zwei grossen Namen. Die Frauen von IB spielen im Achtelfinal auswärts gegen FC Zürich. Die beiden Teams haben in ihrer Geschichte zusammen nicht weniger als 23 Mal den Cup gewonnen. Vorletzte Saison haben die IB-Frauen die Meisterschaft gewonnen, die Zürcherinnen der Cup. Die Cup-Achtelfinals sind am 24. und 25. Oktober.
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0: Wir haben sehr viel Sonnenschein, also einen trockenen und freundlichen Herbstnachmittag. Es kann einzelne Quellwolken geben über den Bergen, aber die sind harmlos und die verschwinden auch heute Abend wieder. Und das heisst, wir haben eine klare Nacht, klare Verhältnisse in der Nacht auf morgen. Morgen Vormittag gibt es für uns hier und da Nebelfelder. Und Temperaturen um die 9 oder 10 Grad morgen. Nachher durch den Tag verschwinden auch die Nebelfelder und dem Roman viel Sonnenschein. Über den Bergen einzelne Quellwolken und am Nami Höchstwerte um die 20 Grad. Morgen ist also sehr ähnlich wie der heutige Montag.
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0: Es ist schon den ganzen Nachmittag ruhig. Ich habe immer noch keine Störungsmeldungen. Gute und eine sichere Fahrt, kommt gut vorwärts.
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0: Sie ist 19, etwa 1,80 gross und sie steht im Goal von Fribourg-Gottero. Damaya Iseli von Niederhüningen spielt Eishockey. Zuerst hat alles angefangen als Verteidigerin und heute ist sie Goalie. Wie der Weg in das ganze Eishockey-Wesen hat ausgesehen, das erzählt sie in ihrer Sportstory in der nächsten Viertelstunde. Für euch im Studio live der Michu Remund und ich, der Manuel Bartlomé. Wir wünschen einen gebigen Nachmittag. Schön, dass ihr den Neo Ace. Grüß euch miteinander.
2: Ciao zusammen.

0: Das ist der Neo 1 Nachmittag an dem 5. Oktober. Wir haben jetzt 4:15. 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
0: Es ist eine aufgestellte junge und vor allem eine grosse Frau, die wir diese Woche als Gast in der Neo 1 Sportstory haben. Um die 1,80 gross ist sie und das sind gute Voraussetzungen für das, was sie macht. Die 19-jährige Niederhüniger ist Goalie im Eishockey. Heute spielt sie zu Fribourg. Der Janik Lanz hat sie im Studio zu Besuch gehabt und mit ihr über ihre Leidenschaft geredet.
3: Und der interessiert vor allem allemal, wie ist es denn dazu gekommen? Also wie ist Amaya Iseli beim Eishockey gelandet? Sie sagt:
4: Wir sind eigentlich eine grosse Hockeyfamilie. Mein Vater hat früher Hockey gespielt. Zuerst bei Thun im Nachwuchs und dann bei Freimettingen. Mein älterer Bruder hat ihn dann auch zum Hockey motivieren. Und dann sind ich und mein kleiner Bruder eigentlich gegen seine Matches gegangen. Und dann hat uns mein Vater mal so gefragt, hey, hättet ihr Lust, mal das auszuprobieren? Und dann dachte ich, ja, wieso nicht, können wir zusammen gehen. Wir haben dann zusammen die Hockeyschuhe angefangen zu tun und ja, haben sie dann nicht mehr aufgehört.
3: Was habe ich ihr dann sofort den Ärmel reingenommen? Schaut Amaya Iseli zurück auf ihren Anfang.
4: Zuerst einmal für mich, weiss ich eigentlich noch genau, mit meinem kleinen Bruder. Ein alter Trainerkollege von meinem Vater war der Trainer. Darum haben wir es von Anfang an eigentlich super verstanden. Es hat mich so beiden Freude gemacht, vor allem, dass wir auch zu zweit konnten starten in diesem Sinn. Wir waren dann halt einfach auch viel in den Eishallen, sei es wegen meinem Vater, der dann selber noch gespielt hat, oder eben wegen unserem älteren Bruder, der im Nachwuchs hat gespielt hat. Wir waren eigentlich jedes Wochenende in diesen Eishallen rumgeworfen und ja, dann hat es uns gepackt.
3: Nach den Anfängen in der Verteidigung hat sie dann nach einem Kerli auf dem Eis ins Goal gewechselt. Auch das hat natürlich seine Gründe gehabt, erzählt die 19-Jährige, die von Niederhüniger kommt.
4: Es ist eigentlich lustig. Saskia Maurer hat dann zumal mit meinem Bruder gespielt. Und sie war schon dann eigentlich die einzige Frau gewesen. Und sie war unglaublich gut gewesen, immer noch. Und dann habe ich gedacht, hey, eigentlich das wollte ich jetzt ausprobieren. Ich meine, wenn sie im Goal ist, kann ich das auch. Und dann habe ich relativ spät eigentlich ins Goal gewechselt. Es hat mich aber dann sofort gepackt, auch dank meinem Super-Goalie-Trainer Stefan Sauer. Er hat mich dann wirklich seit der U13 begleitet und besser gemacht. Und seitdem ist eigentlich Saskia noch heute mein grosses Vorbild.
3: Und jetzt kann es etwa die geben, dass sie ihr Vorbild auf mich vis-à-vis hat. Zum Saisonstart Mitte September ist Amaya Iseli mit ihrem Team Fribourg-Gottero auf der Rötenbacher Saskia Maurer mit dem SC Bern getroffen und hat das Duell auch mit 2:0 gewonnen. Ein schöner Erfolg.
4: Also das ist das Grösste. Ich habe geträumt, entweder mit ihr oder gegen sie zu spielen. Einfach, dass ich ein sehe, auf welchem Level dass ich im Vergleich zu ihr bin. Und wenn ich dann noch kein Goal gesehen bekomme, das ist natürlich tipptopp.
3: Schwärmt Amaya Iseli, Eishockey-Goalie von Niederhüniger, der bei Fribourg-Gottero in der höchsten Schweizer Frauenliga spielt.
0: Fribourg ist übrigens nicht das einzige Team, das die 19-Jährige dabei ist, das sie sonst noch spielt. Das gibt es morgen im zweiten Teil von der Sportstory.
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4: Grüß euch miteinander, das ist der Mandy für Abend. Wir haben 16:30.
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4: Ich weiss, der Sommer ist jetzt wirklich gleich vorbei und viele Leute wünschen sich den Herbst. Und gleich, wer etwas hart ist und an Aare wohnt, hat vielleicht in den letzten Tagen gleich noch einen Aarenschwumm gemacht. Michael Remund, du hast ja früher selber zu Münsingen gewohnt. Bist du da etwa mal in die Aare? Und wie hast du den Einstieg in die Aare so erlebt?
6: Ja, ich bin auch bei die Aare gebadet. Reinkommen war, glaube ich, dann auch ein bisschen schwierig gewesen. Rauskommen ist aber gut gegangen, weil man hat, gerade so bei der Body hat man, glaube ich, so offiziell raus können. Aber zu reinkommen, kann ich mich noch erinnern, dass es so ein bisschen mit, wie soll ich sagen, dass nicht mit Aarenbörtchen ins Gehege kommst, ist, glaube ich, aber so ein bisschen Kunst gewesen. Ja, aber eben, so wie das dann mit dem Einstieg in die Aare war, wird es nie mehr sein, weil die Gemeinde Münsingen macht den Zugang in die Aare oder Ausstieg für die Aarenbörtler eben neu. Und ja, seit heute ist der Baustelle.
4: Also wird es dort sicher gäbiger für alle zum Aarenbaden. Definitiv, sind dort die Bauarbeiten bis nächsten Sommer fertig, wenn die neue Badisaison startet?
6: Ja, die Gemeinde hat es zumindest ganz fest vor, die Baubüze am Badivorplatz bis im März fertig zu haben. Was es da noch für Herausforderungen gibt und ob es das Geld dafür dann wirklich auch reicht, das hören wir dann nach der 5 Öppi Neo 1.
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4: Immer noch ein freundlicher Montagnachmittag, viel Sonnenschein, hier und da ein Wölkchen am Himmel, aber das Wölkchen bleibt harmlos. Heute Abend verschwinden dann die Quellwolken über den Bergen und dann haben wir dann eine klare Nacht auf morgen. Morgen ist es dann frisch, gibt so um die 8 oder 9 Grad und wir haben hier und da auch Nebelfelder, die es gibt am Dienstag. Morgen durch den Tag nähren, ebenfalls so sonnig, wie wir es heute hatten. Und über den Bergen gibt es so Quellwolke, morgen Name Höchstwerte um die 20 Grad.
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4: Ich habe nur eine Meldung von den Hauptstrassen in der Region Thun. Das heisst, wenn ihr von Hünibach in Thuner Innenstadt unterwegs seid, dann müsst ihr dort mit Stau rechnen. 7 Minuten, wo es plus minus länger geht. Ich wünsche euch viel Geduld, kommt gut an euer Ziel.
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4: Säckle und nochmal Säckle. Und das 42 km lang über Stock und Stein. Das könnt ihr am Sonntag machen beim Napfmarathon. Die 37. Ausgabe ist dann Sonntag und die Strecke geht durch das Grüne und schlussendlich näher, wie es der Name schon sagt, Uchen zum Napf. Es gibt aber auch noch andere Möglichkeiten für alle die nicht gegen den Marathon säckeln wollen. Was es schon alles gibt, das gehört ihr in unserer Bibli-Reportage plus minus 20 vor.
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4: Wir begleiten euch langsam aber sicher Richtung Mänti für Abend. Schön habt ihr eingeschaltet, Michael Remund. Wir sagen einen schönen Hinnig-Show zusammen.
6: Ciao zusammen.

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1: Supertramp mit School hat er gehört hier bei Neoways an diesem Montagfeierabend. Stundenlang säckeln, bergauf, bergab, über Stock und Stein. Schwitzen, durchbeissen und durchbeissen, das für 42 Kilometer. Ein Marathon zu säckeln, das ist eine strenge Sache. Und das Wochenende, da gibt es wieder so einen Marathon.
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1: Der Sonntag ist im Trubschachen der 37. Napfmarathon. Die Strecke geht durch die Grüne, durch Wälder, Wiesen, Hügel und am Schluss auch zum Napf. Über die ganze Strecke habe ich mit der Präsidentin vom Napfmarathon geredet. Der Napf ist der Höhepunkt von der ganzen 42 Kilometer Strecke, sagt mir Simon Blunier.
3: Der klassische Marathon startet im Trubschachen, geht dann über die rechte Talseite, über Risisek, Trimmeln auf den Napf, von dort wieder zurück über die linke Talseite, also das Endziel, Aushüttenscheine, wieder zurück in Trubschachen, wo das Start- und Zielgelände ist.
1: Wie es die neue Präsidentin vom Napfmarathon gesagt hat, das ist der klassische Weg. Wer jetzt aber nicht 42 Kilometer will zum Massäckeln, hat auch andere Möglichkeiten.
3: Es gibt den Halbmarathon oder den Berglauf, der ist eigentlich nur die rechte Talseite, das von Trubschachen auf den Napf hoch. Man kann es auch als Teamlauf machen, also der eine springt rauf, der andere springt runter oder man kann es unterteilen in verschiedene Teilstrecken.
1: Ganz egal, welche Strecke das man auswählt, unterwegs gibt es einen Haufen zu sehen. Die Läufer innen sind mitten in der Emmitaler Landschaft unterwegs.
3: Ich glaube, es ist schon vor allem das ganze Ambiente mit den Leuten einerseits, aber auch die Streckenführung selber, die halt einfach wunderschön ist in diesen Emmitaler Höcker. Man hat immer wieder wunderschöne Aussichten. Denn je nachdem, manchmal hat es am Morgen noch irgendwie Nebel drin und das macht es halt einfach schon sehr, sehr schön.
1: Aber schöne Aussichten hin oder her, einfach wird der Lauf nicht. Für die, die säckeln nicht und auch nicht für das ganze Organisationskomitee. Es braucht eine gute Vorbereitung und da gibt es noch die eine oder andere Herausforderung, die man hat als neue Präsidentin, sagt Simone Blunier.
3: Ja, es ist so ein bisschen die Angst dahinter, dass man irgendetwas vergisst oder irgendetwas nicht auf dem Schirm hat, das man noch dringend machen sollte. Der Vorteil ist halt einfach, dass wir ein super gutes OK haben und ganz viel von diesem OK schon sehr lange auf ihren Posten sind. Und das macht es natürlich angenehm. Also man hat immer so ein bisschen die Redundanz, wenn ich etwas vergesse, denkt sicher jemand von den anderen dran.
1: Ein eingespieltes OK-Team hat also den Napfmarathon. Braucht so, für das alles glatt läuft auf den verschiedenen Strecken. Unter anderem gibt es einen Marathon, einen Halbmarathon, einen Berglauf oder einen Teamlauf. Wer also gerne höher in den Emmitaler Höger säckeln will, kann auch Sonntag im Napfmarathon dabei sein. Genauere Infos über die Strecke findet ihr auch auf napf-marathon.ch.
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0: Das ist Neo 1 am Mänti, Feierabend, 12 Minuten vor den 5 haben wir. Jetzt wollen wir aber heute nicht um die 10 vor 5 reden, sondern um die halben 8. Weil das ist die Zeit, die ihr euch merken müsst. Weil dann verschenken wir von Neo 1 immer jeden Morgen coole Gutscheine.
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0: 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Jeden Werktag Morgen spielen wir unser Spiel «Kennst». Die Woche gibt es Gutscheine für die Wüthrich Eisenwaren zu Langnau. Der Abu Bakar Asaf von Bern hat meine Moderationskollegin Lisa Graber angerufen und will einen Gutschein gewinnen für eine Wüthrich Eisenwaren.
2: Gibt es gerade irgendetwas, das du dort bräuchtest?
3: Ja, so ein Werkzeug wäre nicht schlecht.
2: Okay.
3: So Schraubenzieher oder ja.
2: Absolut, ja super, ja, dann bist du in dem Fall am richtigen Ort, auf jeden Fall.
0: Dann spielen wir euch ja im Morgenspiel eine Stimme ab und ihr müsst raten, wer das da redet. Heute Morgen war es die Stimme gewesen.
4: Dort ist es so, dass das Leute sind, die zwar Dienst leisten können, aber nicht im vollen Ausmaß, wie es gefordert ist im Militärdienst.
0: Ja, wer genau hat das gesagt? Der Abu Bakar Asaf von Bern hat Lisa Graber gesagt.
3: Ich würde sagen, sehr höchstwahrscheinlich, das wäre der Christoph Hartmann.
2: Der Christoph Hartmann? Das ist absolut richtig.
0: Wie immer kann man den riskieren und noch mehr Geld gewinnen. Das hat auch der Abu Bakar Asaf den Morgen gemacht und hat eine zweite Stimme bekommen. Erkennt ihr auch die Stimme, dann gewinnt ihr nicht nur einen 50-Franken-Gutschein, sondern auch noch den Jackpot obendrauf für die Wüthrich Eisenwaren zu Langnau. Schafft ihr es aber nicht, dann verliert ihr alles. Der Abu Bakar hat also auf Risiko gespielt und auch noch die Stimme müssen raten.
5: Auf eine Geschichte von etwas, das mal ganz klein gestartet hat, mehr oder weniger in die familiären Dimensionen und jetzt heute doch eigentlich eine Grösse hat, die so als mittelgross gilt im kantonalen Vergleich.
2: Eine Geschichte, familiär und so weiter. Jetzt weiss ich nicht, ob heute Morgen schon Neo 1 hast gehört, hast du es vielleicht irgendwann schon mal gehört? Hast du Ahnung, wer da geredet hat?
3: Ich probiere mal, das wäre der Thomas Jost.
2: Thomas Jost? Du, absolut richtig, ganz genau. Bist du jetzt auf Risiko gegangen und hast absolut richtig gehabt. Das war der Leiter von der Arche Burgdorf, da zu dem «Wie geht's dir, Bänkli, da zu Burgdorf?» Du, 100 Franken.
3: Merci, vielmal.
0: Jetzt könnt auch ihr morgen bis zu 100 Franken gewinnen für die Wüthrich Eisenwaren zu Langnau. Und wer weiss, vielleicht seid ihr auch so mutig und dann knackt ihr ja den Jackpot wieder Abu Bakar und räumt ebenfalls 100 Franken ab. Mitspielen könnt ihr morgen geht es nach der 7:30.
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0: Schweizer Musik gehört hier bei Neo Ace vom Stress und der Linda Ellis. You habt ihr gehört. Jetzt haben wir 5.
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2: Hinein mit dem Michael Remond. Ab heute wird der Badivorplatz zu Münsingen neu gemacht. Zuerst gibt es das erste Mal ein Messe zum Tierwohl und die Quellwolken fallen hin und kommen zusammen. Nach einer klaren Nacht gibt es morgen gleiches Wetter wie heute. Mit fast 6 Jahren Verspätung hat heute in Münsingen der Bau des neuen Badivorplatzes angefangen. Das ist der Abschluss eines grösseren Projekts, wo auch die Schützenfahrbrücke dazugehört. Die Brücke ist jetzt fertig, Neo Ace hat auch schon berichtet. Darum ist jetzt auch der Badivorplatz dran. Bis im März wird der heutige Parkplatz vor Badi neu gemacht, erklärt die Gemeindepräsidentin von Münsingen, Stefanie Feller. Es gibt dabei verschiedene Bereiche.
3: Einerseits das Ufer, das wir noch fertig machen, mit der neuen Bühne, die kommt, und den Bepflanzungen, die kommen, und den Orten, wo man dann herhocken kann und Bötchen auswassern. Und er ist aber auch Tempo 20-Zone, also eine Begegnungszone, wo man den Verkehrsraum neu gestaltet. Das kommt dann erst ein bisschen später, näher, wo man das macht. Und er auch noch auf dem Parkplatz, wo wir vor allem auch die Begrünung neu machen und so einen Kleintierkorridor gestalten und Autoparkplätze zu Veloparkplätze ändern.
2: Das Ziel sei es, dass der Badivorplatz neu auch ein Begegnungsplatz sei. So gibt es auch mehr Platz zum Verweilen. Trotz der Baubüzen sind die Durchgangswege gäng offen, ergänzt Stefanie Feller. Pünktlich auf die neue Badisaison 2027 soll der Platz dann fertig sein. Im Herbst nächstes Jahr kommt dann nur noch der neue Belag auf den Platz. Die Gemeinde Münsingen investiert alles in allem knapp 300'000 Franken in neue Badivorplatz. Zersigen gibt es das erste Mal eine Fachmesse zum Tierwohl. Den Samstag, 10. Oktober, zeigen Fachleute in der Pflugfabrik verschiedene Angebote für Haus- und Hoftiere. Es geht vor allem um alternative Therapien, Ernährung, Training und die Begleitung der Tiere vor oder nach einer Operation, heisst es heute in der Mitteilung. Auch bei Angst und Stress der Tiere gibt es verschiedene Angebote. Es sind Referate und Live-Präsentationen zu den verschiedenen Methoden geplant. Die Fachmesse ist am Samstag den ganzen Tag und gratis. Im Testgehege im solothurnischen Welscherrohr ist ein junger Wisent umgekommen. Der Muni sei letzte Woche tot vorgekommen. Laut dem Verein Wisenttal hat er eine Verletzung am Bauch. Auch haben einen anderen Wisent mit den Hörnern verwutscht oder der Muni sei irgendwo runtergefallen. Der knapp einjährige Muni ist schon Mitte September gestorben, weil er in einem Teil des Gehege gelegen ist, wo sehr schwierig ist, zum herzukommen, haben ihn die Leute vom Verein erst deutlich später gefunden. Letzten Samstag ist der Tod Muni geborgen worden. Seit knapp 4 Jahren läuft der Test zu Welscherrohr, ob Wisenten um als Wildtier könnten im Jura leben. Der Test geht noch bis nächstes Jahr. Weil sich die Lieferung vom Patriot Luftabwehrsystem aus den USA um Jahre verzögert, will der Bundesrat ein weiteres Raketenabwehrsystem suchen tun. Aber auch das geht länger als geplant. Eigentlich soll das zweite Raketenabwehrsystem bis Ende Heuer bestellt sein. Der Zeitplan geht aber nicht mehr auf, heisst es vom Verteidigungsdepartement VBS auf Anfrage von Nachrichtenagentur Kisten SDA. Für den Zeitplan einzuhalten, hat laut dem VBS die beiden eidgenössischen Räte dringend müssen in der Wintersession darüber reden. Der Nationalrat sei aber dagegen gewesen.
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0: Der Regen, der ist absolut kein Thema. Das heisst, die Sonne dominiert. Über den Bergen gibt es einzelne Quellwolken. Und die Wolken, die verschwinden aber dann hin. Und dann haben wir dann auch eine klare Nacht auf morgen. Morgen gibt es hier und da einzelne Nebelfelder und um die 9 oder 10 Grad. Durch den Tag morgen haben wir dann eher ähnliches Wetter wie heute. Das heisst, viel Sonnenschein, über den Bergen einzelne Quellwolken. Wir haben morgen Höchstwerte um die 20 Grad. Am Mittwoch gibt es dann eher einen Mix aus Sonne, Wolken und gegen Mittwochabend kann es dann hurtig und nass werden hier und da.
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0: Lara Kipf, ich habe heute Nachmittag nicht so viel gemeldet. Hast du viele Meldungen?
4: Ich komme mit leeren Händen da rein, weil das kann ich mir tatsächlich merken. Eine Meldung haben wir von Hünibach auf Thun, braucht es ein bisschen länger, sonst freie Fahrt.
0: Yeah, gute Fahrt.
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2: Endlich, endlich, endlich. Zu Münzigen, da ist heute endlich der neue Bodyvorplatz gebaut worden. Fast 6 Jahre ist es gegangen, bis wir den auftun konnten. Ihr habt es gehört in den News. Und bei diesem ganzen Bau da gibt es die eine oder andere Herausforderung. Was da alles für Herausforderungen hat es gegeben, das gehört ihr plus minus im Viertel ab. Für euch im Studio, der Michael Remund und ich, der Manuel Bartlomé. Gebe ich Ihnen. Ciao zusammen. Grüß euch.

0: Das ist der Neo 1 Feierabend an diesem 5. Oktober. Wir haben Viertel ab 5.
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0: Wie sagt man so schön? Gut Ding will Weile haben. Und vielleicht trifft es auch auf einen Badi-Vorplatz zu Münzigen zu. Mit fast 6 Jahren Verspätung ist dort jetzt heute der Bau vom neuen Vorplatz losgegangen. Der Platz wird in den nächsten paar Monaten neu gestaltet und aufgewertet. Die Barbara Grimm berichtet.
2: Der Badi-Vorplatz zu Münzigen soll ein neuer Begegnungsort werden. Darum gibt es dort jetzt einerseits Tempo 20 auf dem ganzen Platz, sodass es für Leute zu Fuß oder mit dem Velo angenehmer wird. Und an Aare wird der Zugang für Aarebötler und Schwimmerinnen neu gemacht. Dazu gibt es auch neue Sitzgelegenheiten und neue Bäume und Büsche, sodass das Ganze dann auch gute Fallen macht. Bis dahin dauert es aber noch ein bisschen. Jetzt wird der Badi-Vorplatz zuerst mal zu einer Baustelle. Die Gemeindepräsidentin Stefanie Feller sagt,
3: es wird gewisse Einschränkungen geben, weil die Baustelle natürlich schon ein bisschen Platz braucht. Es ist aber auch so, dass wegen der Wasserleitung, die ja noch im Bau ist, sowieso schon eine Baustelle ist dort unten. Also es wird jetzt einfach noch ein bisschen mehr Baustelle. Aber die Schützenfahrbrücke ist offen, also man kann durchfahren. Und die Velorouten sind frei, also man wird können durchgehen und die Fußgänger werden immer Platz haben, zum durchlaufen.
2: Sie haben das ganze Projekt gut geplant, sie rechnen darum nicht mit Überraschungen während der Bauzeit. Aber es gibt gleich Herausforderungen.
3: Eine ist sicher eben der Zeitplan, den man muss einhalten muss, damit man dann im Frühling Badi wieder auftun kann. Und das andere ist auch die Absprache eben mit der Baustelle vor Wasserleitung, was schon passiert ist und jetzt aber auch fortlaufend wird weiter passieren natürlich. Und eben auch, dass man die Schützenfahrbrücke offen lassen kann und den Verkehr dort einen Weg findet, um durchzukommen.
2: Und wenn es nicht würde länger auf die Badi-Saison her?
3: Solange der Zugang gewährleistet ist, kann die Badi auftun. Aber wir wissen jetzt schon, wir werden nicht fertig sein mit allem. Deckbelagsarbeiten, die kommen dann erst im Herbst, also nachdem Badi wieder zu ist nach der Saison.
2: Bleibt noch die Frage nach den Kosten. Letzten Herbst hat die Gemeinde einen Nachkredit müssen genehmigen, weil es teurer kommt. Länge jetzt die knapp 300'000 Franken? Die Gemeindepräsidentin Stefanie Feller will sich mit einer Vorhersage nicht auf den Test rauslassen.
3: Ihre Baustelle kann das immer sein. Wir sind dort am Ufer, oder? Wir machen Wasserbau. Dort sind die Herausforderungen natürlich auch immer da, an der Aare mit dem Fliessgewässer. Trotzdem haben wir aber gut vorbereitet und gut geplant und dürfen darum auch davon ausgehen, dass wir jetzt so umsetzen können, wie es vorgesehen ist.
2: Viel Zuversicht also zu Münzigen, dass es jetzt, wenn noch mit 6 Jahren Verspätung, klappt mit dem neuen Badi-Vorplatz.
0: Wieso dass es die Verspätung gegeben hat, das gibt es auch zum Nachhören auf neo1.ch.
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1: 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Es ist 17:30. Salut zusammen. Ein kurzes Update gibt es jetzt von Michael Remund.
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1: Der Dominik Hartmann ist der beste Koch der Schweiz 2027. Es ist das erste Mal, dass ein reiner Fegi-Koch den Preis von Gomio überkommt, heisst es vom Restaurantführer, der heute rausgekommen ist. Im Neo-Eisland gibt es keine grossen Überraschungen. Geduld von Burgdorf bleibt mit seinen 17 Punkten das höchst bewertete Restaurant in der Region. Verschwunden ist hingegen der Leue zu Hemiswil, wo Anfang heuer der Covid-Kredit ist zu viel wurde. Neo-Eis hat berichtet, ebenfalls nicht mehr im Restaurantführer ist das Hirschenbad von Langenthal. Das Verlagshaus Tamedia, wo unter anderem die Berner Zeitung dazugehört, streicht 34 Vollzeitstellen. Es bräuchte 41 Angestellte, heisst es in ihrer Mitteilung. In den Nachrichtenredaktionen von Bern, Zürich, Basel, Lausanne und Genf müssen Leute gehen. Der Medienmarkt und die Bedürfnisse der Leserinnen und Leser verändern sich grundsätzlich, schreibt Tamedia weiter. Gleichzeitig gehen der Werbemerit gängig mehr zurück. Und noch Sportvolleyball. Das erste Mal überhaupt qualifiziert sich eine Schweizer Nazi für eine WM. Die Frauen-Nazi ist bei der WM im Spätsommer nächstes Jahr in den USA und Kanada dabei. Die Frauen-Nazi hat das 14. und letzte Ticket bekommen, das es über die Weltrangliste gibt. Das sei ein historischer Moment für den Schweizer Verband und das Schweizer Volleyball, heisst es heute in der Mitteilung vom Verband Swiss Volley.
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1: Die Quellwolken, die es heute Abend hat, über den Bergen, die verkehren heute Abend. Und dann haben wir dann klare Verhältnisse in der Nacht auf morgen. Morgen Morgen müssen wir mit Nebelfeldern rechnen, aber die sind nicht den ganzen Tag rum. Also durch den Tag morgen viel Sonnenschein, Höchstwerte um die 20 Grad. Wie es näher will, am Mittwoch und Donnerstag, das gehört ihr gleich um 20 vor in unserem Wettertalk.
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1: Lara Kipf ist immer noch wenig los auf der Strasse.
3: Es ist wenig los, aber nicht mehr so von wenig, dass ich mit Lehrern hängen kann ins Studio kommen. Es staut auf der A2 Luzern Richtung Basel zwischen Egerkinn und dem Belchentunnel wegen einem Pannenfahrzeug. Dort wird ein Gas für Rettungsfahrzeug gebildet. Dann wird sich der Stau auch angehend wieder auflösen, nicht wahr? Dann gehen wir auf die Hauptstrasse. Da braucht es etwa 6 Minuten länger von Belp auf Rubigen. Und dann gehen wir noch in die Stadt Thun. Da verliert ihr 5 Minuten von Hünibach in die Stadt rein und vom Seefeld her etwa 7 Minuten.
1: Wir schicken liebe Grüße ins Auto.
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1: Er begeistert mit seiner Musik. Der Miles Smith ist mit seinem Hit «Stay If You Wanna Dance» sehr bekannt. Dann hat er nachher geliefert, zusammen mit dem Niall Horan. Oh, Drive Safe ist ein sehr guter Song. Und im 2024 ist der grosse Durchbruch passiert mit dem Song Stargazing, der in mehreren Ländern ist ein Hit wurde. Stargazing von Miles Smith hören wir jetzt hier bei Neo Ace. Ich bin Manuel Bartlome, wünsche euch einen gebigen Hinnach.

0: Das ist der Montagabend hier bei Neo 1. Wir haben jetzt 20 vor 6.
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0: Viel Sonnenschein und nur ganz einzelne Quellwolken haben wir heute im Nami. Also freundlich und trockenes Herbstwetter. Mario Rendisbacher von Meteo Test Bern, ist das freundliche und trockene auch Thema in der Nacht auf morgen?
3: Ja, definitiv heute Abend und in der Nacht auf morgen. Da verkehren Quellwolken. Es gibt dann zuerst mal eine klare Nacht. In der Nacht auf morgen da gibt es dann zum Teil ein paar flache Nebelfelder. Das vor allem gegen morgen. Aber sonst ist die Nacht klar. Die Temperaturen sinken ab unter 10 Grad. Morgen und morgen tiefstwärts so zwischen 8 und 10 Grad.
0: Morgen auch durch den Tag kann man eigentlich sagen, ähnlich wie heute, oder?
3: Das kann man durchaus so sagen. Am Morgen und Vormittag da haben wir hier und dort noch ein paar Nebelfelder über den Tag aus. Da scheint dann recht häufig die Sonne über den Bergen. Da gibt es ein paar Quellwolken, die bringen keinen Regen. Es bleibt überall trocken. Und am Mittag und Nachmittag da scheint ziemlich häufig die Sonne. Die Temperaturen nach dem frischen Start am Nachmittag um die 20 Grad herum.
0: Wie sieht dann der Mittwoch und Donnerstag aus?
3: Ja, am Mittwoch da starten wir zuerst auch noch mit ruhigem Wetter. Hier und dort hat es ein paar Nebelfelder, sonst scheint noch zum Teil die Sonne. Am Mittag und Nachmittag da nimmt die Bewölkung aber zu. Und im Verlauf vom Nachmittag und gegen Abend da wird die Bewölkung dichter. Hier und dort kann es schon regnen. In den Alpen ist es noch föhnig. Die Temperaturen am Nachmittag noch bis zu 19 Grad. Der Föhn der geht dann zu Ende in der Nacht auf den Donnerstag. Und dann kommt dann eine Kaltfront rein. Und die bringt dann am Donnerstag sehr viel Bewölkung. Es ist trüb und es regnet immer wieder. Es gibt etwa so 20 bis 25 Liter pro Quadratmeter Regen. Also doch immerhin recht viel nass von oben runter. Und die Temperaturen die gehen dann zurück. Am Donnerstag am Morgen haben wir noch 12 bis 13 Grad. Bis am Abend sinkt das Thermometer dann auf 7 bis 10 Grad.
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0: Katy Perry mit «Watch It Burn» habt ihr gehört hier bei NOS an diesem Montagabend. Jetzt haben wir 5:45.
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0: Das ist Neo 1 an diesem Montagabend. Jetzt haben wir 11 Minuten vor den 6. Im Schutten sind diese Woche die Männer und die Frauen Nazi im Einsatz. Im Eishockey hört einer auf, der bis letzte Saison noch bei Langnau war. Und ich betraue um eine Clublegende.
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0: Und wir starten mit Eishockey, Michael Remond.
3: Ja, wie wir vorhin von dir gehört haben, letzte Saison war er noch bei den SCL Tigers. Auf diese Saison hat der Joshua Farni zu den ZSC Lions gewechselt. Jetzt hat der 23 Stürmer seinen Vertrag per sofort aufgelöst. Er will hören, aus privaten Gründen meldet der ZSC.
0: Der Joshua Farni hat bei den Zürcher nie in der ersten Mannschaft gespielt. Er hat 5 Spiele in der zweithöchsten Swiss League bei den GCK Lions gemacht. Er sei nicht mehr so viel motiviert, wie es eigentlich für das Niveau bräuchte, heisst es vom Joshua Farnier Mitteilung. Der gebürtige Thuner hat so 227 Mal in der höchsten National League gespielt und dabei 32 Punkte gemacht.
3: Und wir gehen zum Shooten. Die Berner Young Boys trauern um einen Köpi Brechbühl. Die Clublegende sind letzte Woche mit 74 an einer langen Krankheit gestorben, schreibt IBE auf der Webseite. Der Köpi Brechbühl war seine ganze Karriere bei IBE und hat dann später auch noch 20 Spiele für die Schweizer Nazi gemacht.
0: Beim nächsten Heimspiel am 24. Oktober gegen St. Gallen gäbe es eine Schweigeminute für den Köbi Brechbühler zu ehren.
3: Ein Tag vor dem 4. Nations League-Spiel in 11 Tagen will der Mannen-Nazi-Trainer Murat Yakin umstellen. Es gäbe dann je nach Abschlusstraining 3 bis 4 Wechsel, sagt der Murat Yakin heute vor den Medien. Nach zuletzt 2 gleichen Startaufstellungen will er auch gestangenen Spielern eine Pause geben, ohne konkret zu sagen, wen er meint.
0: Die Schweiz spielt morgen am Abend gegen Nordmazedonien. Abpfiff ist im 8:45 in Luzern.
3: Die Schweizer Frauen-Nazi spielt am Wochenende in der ersten Playoff-Runde für die WM gegen Israel. Beim Zusammenzug heute sind nicht wenige Spielerinnen mit guten Leistungen eingerückt. Sydney Schertenleib hat für Barcelona am Wochenende wunderschön gebracht.
0: Triola Xemali macht die Italien für die Aufsteigerinnen von Como in der Nachspielzeit zum entscheidenden 2:1 gegen Napoli. Die Verteidigerin Noelle Maritz macht in England ihr erstes Goal seit 2 Jahren für Aston Villa.
3: Die Steffisburger Anna-Maria Zirnogorcevic spricht an ihrem 36. Geburtstag für Straßburg und auch Svenja Völmli trifft Deutschland für Hoffenheim.
0: Im Schweizer Cup der Frauen kommt es früh zu einem Duell von zwei grossen Namen. Die Frauen von IB spielen im 8. Final auswärts gegen FC Zürich. Die beiden Teams haben in ihrer Geschichte zusammen nicht weniger als 23 Mal den Cup gewonnen.
3: Vorletzte Saison haben die Frauen die Meisterschaft gewonnen, die Zürcherinnen der Cup. Die Cup 8. Finals sind am 24. und 25. Oktober.
0: Zum Volleyball. Das erste Mal überhaupt qualifiziert sich eine Schweizer Nazi für eine WM. Die Frauen-Nazi ist bei den Weltmeisterschaften im Spätsommer nächstes Jahr in den USA und in Kanada dabei.
3: Die Frauen-Nazi hat das 14. und letzte Ticket bekommen, das es über die Weltrangliste gibt. Das sind ein historischer Moment für den Schweizer Verband und den Schweizer Volleyball, heisst es heute in der Mitteilung vom Verband Swiss Volley.
0: Dann noch Tennis. Belinda Bencic ist beim WTA 1000er-Turnier zu Peking im 16. Finale rausgefallen. Die Ostschweizerin verliert gegen die US-Amerikanerin Anne Lee in 2 Sätzen. Für Bencic ist es im 2. Duell mit der Lee die 2. Niederlage. Fern ist sie im US Open nach US-Amerikanerin gescheitert. So ist zu Peking kein Schweizer mehr im Turnier dabei.
3: Der Dominik Stricker kann beim Challenger-Turnier im spanischen Villena ihre erste Hauptrunde spielen. Der Grossachstädter gewinnt in der letzten Runde vor Quali gegen Deutsch Marco Topo in 2 Sätzen mit 6:2 und 6:2. In der ersten Runde bzw. 16. Finale trifft der Dominik Stricker morgen auf den Serb Laszlo Ciere.
0: Der Daniel Medvedev ist im Halbfinale von Peking disqualifiziert worden. Der Russ ist einmal mehr durchgedreht und hat den Ball in Richtung Tribüne geschossen, wo er einen Zuschauer im Auge gebracht hat.
3: Der Medvedev war zu diesem Zeitpunkt schon ein Satz aus Break hinger gegen Novak Djokovic, der jetzt dank der Disqualifikation im Finale steht. Der trifft der Serb auf den Australier Alex de Minaur.
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1: 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Montagabend, jetzt ist es 6 Uhr.
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3: Hinein mit Michael Remond. Ab heute wird der Badivorplatz zu Münsingen neu gemacht. Zuerst gibt es das erste Mal ein Mess zum Tierwohl und die Quellwolken fallen hinten kommen zusammen. Nach einer klaren Nacht gibt es morgen gleiches Wetter wie heute. Mit fast 6 Jahren Verspätung hat heute in Münsingen der Bau des neuen Badivorplatz angefangen. Das ist der Abschluss eines grösseren Projekts, wo auch die Schützenfahrbrücke dazugehört. Die Brücke ist jetzt fertig, Neo 1 hat hier schon berichtet. Darum ist jetzt auch der Badivorplatz dran. Bis im März wird der heutige Parkplatz vor Badi neu gemacht, erklärt die Gemeindepräsidentin von Münsingen, Stefanie Feller. Es gibt dabei verschiedene Bereiche.
4: Einerseits das Ufer, das wir noch fertig machen, mit der neuen Buhne, die kommt, und den Bepflanzungen, die kommen, und den Orten, wo man dann herhocken kann und Bötli auswassern. Und er ist aber auch Tempo 20-Zone, also eine Begegnungszone, wo man den Verkehrsraum neu gestaltet. Das kommt dann erst ein bisschen später, dann, wo man das macht. Und dann auch noch auf dem Parkplatz, wo wir vor allem auch die Begrünung neu machen und so einen Kleintierkorridor gestalten und Autoparkplätze zu Veloparkplätze ändern.
3: Das Ziel sei es, dass der Badivorplatz neu auch ein Begegnungsplatz sei. So gibt es auch mehr Platz zum Verweilen. Trotz der Baubüze sind die Durchgangswege gäng offen, ergänzt Stefanie Feller. Pünktlich auf die neue Badisaison 2027 soll der Platz fertig sein. Im Herbst nächstes Jahr kommt dann nur noch der neue Belag auf den Platz. Die Gemeinde Münsingen investiert alles in allem knapp 300'000 Franken in den neuen Badivorplatz. Zuerst gibt es das erste Mal eine Fachmesse zum Tierwohl. Den Samstag, 10. Oktober, zeigen Fachleute in der Pflugfabrik verschiedene Angebote für Haus- und Hoftiere. Es geht vor allem um alternative Therapien, Ernährung, Training und die Begleitung der Tiere vor oder nach einer Operation, heisst es heute in der Mitteilung. Auch bei Angst und Stress der Tiere gäbe es verschiedene Angebote. Es sind Referate und Live-Präsentationen zu den verschiedenen Methoden geplant. Die Fachmesse ist am Samstag den ganzen Tag und gratis. Im Testgehege im solothurnischen Welscherrohr ist ein junger Wisent umgekommen. Der Muni sei letzte Woche tot vorgekommen. Laut dem Verein Wisenttal hat er eine Verletzung am Bauch. Auch habe einen anderen Wisent mit den Hörnern verwutscht oder der Muni sei irgendwo runtergefallen. Der knapp einjährige Muni ist schon Mitte September gestorben, weil er in einem Teil des Gehege gelegen ist, wo sehr schwierig ist, zum herzukommen, haben ihn die Leute vom Verein erst deutlich später gefunden. Letzten Samstag ist der Tod Muni geborgen worden. Seit knapp 4 Jahren läuft der Test zu Welscherrohr, ob Wisenten um als Wildtier könnten im Jura leben. Der Test geht noch bis nächstes Jahr. Weil sich die Lieferung vom Patriot Luftabwehrsystem aus den USA um Jahre verzögert, will der Bundesrat ein weiteres Raketenabwehrsystem suchen tun. Aber auch das geht länger als geplant. Eigentlich soll das zweite Raketenabwehrsystem bis Ende Heuer bestellt sein. Der Zeitplan geht aber nicht mehr auf, heisst es vom Verteidigungsdepartement VBS auf Anfrage von Nachrichtenagentur Kisten SDA. Für den Zeitplan einzuhalten, hat laut dem VBS die beiden eidgenössischen Räte dringend müssen in der Wintersession darüber reden. Der Nationalrat sei aber dagegen gewesen.
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1: Die Sonne die zeigt sich heute Abend weiterhin. Es hat vielleicht jetzt hier und da noch Quellwolken, aber die verkehren heute Abend. Und dann haben wir auch eine klare Nacht auf morgen. Morgen Temperaturen um die 9 und 10 Grad draussen und hier und da auch Nebelfelder. Die sind aber dann nicht der ganze Tag ein Thema, die verschwinden dann so auf den Mittag, weil ab Mittag, Nachmittag gibt es dann viel Sonnenschein und morgen über den Berg ein paar Quellwolken und als Höchstwert um die 20 Grad.
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1: Lara Kipf, ich nehme an, du hast immer noch wenig Meldungen auf der Strasse.
5: Genau, so ist es. Eine von der Autobahn auf der A2 Luzern Richtung Basel zwischen Egerkingen und dem Belchentunnel hat es immer noch ein Pannenfahrzeug, darum stauen sie dort. Und dann habe ich noch eine Meldung von der Hauptstrasse, und zwar hat er von Oberdiesbach her auf Konofing reinfahrt, verliert er plus minus 6 Minuten, das wäre es aber auch schon.
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1: 50 Kilometer. Und das zu Fuß. Das haben 2400 Menschen letzten Samstag zu Bern gemacht. Sie sind an Megamarsch 2026 und sind für das 12 Stunden marschiert. Die Strecke geht durch die ganze Stadt Bern, dann ein bisschen der Aare entlang und auch durch das Grüne. Wie viel das es dann tatsächlich ins Ziel geschafft haben, das gehört ihr in der nächsten Viertelstunde. Ich bin der Manuel Bartlomé und begleite euch noch ein Stündchen durch den Montagabend. Schönen Hinweg wünsche ich.

0: Die Fantastischen Vier mit «Geboren» habt ihr gehört hier bei NL1. An diesem Montagabend, der 5. Oktober, haben wir. Was habt ihr das Wochenende gemacht? Am Samstagmorgen vielleicht gemütlich noch im Bett gelegen, ausgeschlafen, dann sich mit Freunden oder der Familie getroffen oder sonst ein Ausflug gemacht. Andere hingegen sind marschieren. Und zwar lang marschieren. 50 Kilometer und das innerhalb von 12 Stunden. Das ist das Ziel am Megamarsch zu Bern. Die Verantwortlichen ziehen eine sehr positive Bilanz. Rund 2400 Menschen waren heute dabei gewesen. Am Samstagmorgen früh hat der Megamarsch angefangen auf dem Münsterplatz. Die Strecke ist dann durch die Stadt Bern gegangen, entlang der Aare und dann durch ganz viel Grüns. Und dieses Jahr, bei der dritten Ausgabe des Megamarsch, waren so viele Menschen dabei gewesen wie noch nie. Für Nadja Erni, die Hauptverantwortliche, war der Anlass heute besonders gewesen.
1: Ich glaube, die hohe Teilnehmerzahl, wir haben bis jetzt nie so viele Teilnehmer begrüßen in Bern und eben dann, dass die Leute sich so schnell auf dem Weg bewegt haben. Wir sind noch nie so schnell gewesen. Also das heisst, sie haben 12 Stunden Zeit und sind wirklich alle unter 12 Stunden im Ziel gewesen. Hoffentlich auch ein bisschen wegen dem Wetter, was es ein bisschen einfacher gefallen ist, als bei Regen zu laufen.
0: Gute Bedingungen hat es also gegeben, für die 50 Kilometer durchzumarschieren. Aber am Schluss geht es beim Megamarsch um das Tempo und dass es möglichst alle bis ins Ziel schaffen.
1: Für mich ist es immer ein riesen Highlight, wenn wir so viele Leute dürfen, die Möglichkeit geben, so einen Events machen und sie dann eben auch im Ziel dürfen empfangen wieder und wie viele Leute das ins Ziel gekommen sind.
0: 2423 Finisher insgesamt sind dann im Ziel angekommen. Auf dem Bundesplatz hat es dann eine Belohnung gegeben, eine Medaille, eine Urkunde und ein alkoholfreies Finisherbier. Weil so 50 Kilometer sind nicht ganz ohne. Nadja Erni ist seit 3 Jahren beim Megamarsch zu Bern dabei.
1: Als ich vor 3 Jahren das erste Mal gemacht habe, haben wir mit einer 80% Finisher-Quote gerechnet. Wir sind schon fast bei einer 100% Finisher-Quote. Das ist unglaublich. Also, das macht mich sehr glücklich, dass die Leute sich so gut auch vorbereiten, sich auch Sorge haben, dass sie ins Ziel kommen und dass sie das auch schaffen können. Und ich finde, das ist ein riesiges Highlight wirklich.
0: Durchheben und schlussendlich dann auch zusammen ins Ziel kommen. Um das geht es im Megamarsch zu Bern. Und das ist den Leuten vorgestern also offenbar ziemlich gut gelungen und macht die Bilanz am Samstag auch so positiv.

0: Polarkreis 18 mit «Allein, allein» habt ihr gehört. Ich bin Oeis, an diesem Montagabend, 6:30 haben wir. Ein kurzes Update gibt es jetzt von Michael Remund.
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2: Der Dominik Hartmann ist der beste Koch der Schweiz 2027. Es ist das erste Mal, dass ein reiner Fegi-Koch den Preis von Gomio überkommt, heisst es vom Restaurantführer, der heute rausgekommen ist. Im Neo 1 Land gibt es keine grossen Überraschungen. Geduld von Burgdorf bleibt mit seinen 17 Punkten das höchst bewertete Restaurant in der Region. Verschwunden ist hingegen der Leue zu Hemiswil, wo Anfang heuer der Covid-Kredit ist zu viel geworden. Neo 1 hat berichtet, ebenfalls nicht mehr im Restaurantführer ist das Hirschenbad von Langenthal. Das Verlagshaus Tamedia, das unter anderem die Berner Zeitung dazugehört, streicht 34 Vollzeitstellen. Es bräuchte 41 Angestellte, heisst es in einer Mitteilung. In den Nachrichtenredaktionen von Bern, Zürich, Basel, Lausanne und Genf müssen Leute gehen. Der Medienmarkt und die Bedürfnisse der Leserinnen und Leser verändern sich grundsätzlich, schreibt Tamedia weiter. Gleichzeitig gehen der Werbemerit gängig mehr zurück. Und noch Sportvolleyball. Das erste Mal überhaupt qualifiziert sich eine Schweizer Nazi für eine WM. Die Frauen-Nazi ist bei der WM im Spätsommer nächstes Jahr in den USA und Kanada dabei. Die Frauen-Nazi hat das 14. und letzte Ticket bekommen, das es über die Weltrangliste gibt. Das sei ein historischer Moment für den Schweizer Verband und das Schweizer Volleyball, heisst es heute in der Mitteilung vom Verband Swiss Volley.
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0: Die Quellwoche, die wir heute über den Berg hatten, die zerfallen. Und das heisst, wir haben eine klare Nacht auf morgen. Morgen Morgen hat es hier und da Nebelfelder und für uns um die 9 oder 10 Grad. Die Nebelfelder sind dann um morgen Vormittag, so ab Mittag gibt es dann viel Sonnenschein und immer wieder mal ein paar Quellwolken über den Bergen, aber auch trocken und freundliches Herbstwetter. Morgen mit Höchstwerten um die 20 Grad.
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0: Nur eine Meldung von der A2 Luzern Richtung Basel zwischen Eggerkingen und dem Bauchtunnel. Dort steht es wegen einem Pannenfahrzeug. Der rechte Fahrstreifen ist gesperrt. Bitte bildet dort eine Rettungsgasse und ihr müsst etwa mit einem Zeitverlust von 20 Minuten rechnen. Von der Hauptstrasse habe ich noch keine Meldungen. Ich wünsche euch gute Fahrt, hätte ich Sorge. Für euch im Studio bin ich der Manuel Bartlomé. Ich begleite euch noch eine halbe Stunde. Und jetzt hören wir Olivia Thien mit «Man I Need» Musik, die aus dem 2025 ist. Gebe ich euch wünsche, ciao zusammen.

0: Ihr hört Neo 1 an diesem Montagabend, der 5. Oktober haben wir. Zwei Menschen hocken auf einem Bänkchen. Einer erzählt und der andere hört zu. Einfach ein einfaches Gespräch. Zu so einem einfachen Gespräch will das neue Bänkchen das Burgdorf einladen. Im Park vor Villa Schnell steht am 10. Oktober ein «Wie geht's dir, Bänkchen?». Es soll Menschen daran erinnern, nebeneinander zu hocken, miteinander zu reden und vor allem einander zuzuhören. Geschenkt überkommt die Stadt Burgdorf das gelbe Bänkchen zum 40-Jahr-Jubiläum von Arche Burgdorf. Die Institution begleitet Menschen in schweren Lebenskrisen und nach Klinikaufenthalt. Und dass es Arche Burgdorf schon seit 40 Jahren gibt, ist wichtig, erklärt uns Thomas Jost, der Leiter der Institution.
1: Der Nachtrag geht leider nicht zurück, sondern es ist eher steigend. Vielleicht bedeutet es etwas, lang dabei zu bleiben, sich zu etablieren. Es gibt auch immer wieder Veränderungen einfach vom Umfeld her, also aus dem politischen Umfeld, dass irgendetwas ändert von Bewilligungsbehörden oder dass das irgendetwas ändert an Arten von, wie so ein Angebot kann finanziert werden. Und in dem Sinne, ja, muss man gerne ein bisschen dranbleiben.
0: Und darum sei es schön, zurückzuschauen auf 4 Jahrzehnte.
1: Von einer Geschichte von etwas, das mal ganz klein gestartet hat, mehr oder weniger in die familiären Dimensionen und jetzt heute doch eigentlich eine Grösse hat, was so als mittelgross gilt im kantonalen Vergleich.
0: Erklärt der Thomas Jost. Die Stadt Burgdorf ist mit dem «Wie geht's dir, Bänkli?» der erste Standort im Kanton Bern. Ab dem 10. Oktober steht das Bänkli zuerst einmal im Park vor Villa Schnell zu Burgdorf. Später sind aber geplant, das «Wie geht's dir, Bänkli?» auch mal zu verschieben, so dass es dann wieder an einem anderen Standort in der Stadt steht.

0: Ihr hört Neo Ace. An diesem Montagabend, der 5. Oktober, haben wir. Jetzt haben wir 20 vor 7.
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0: Helfen beim Heuen, Wanderwege instand behalten, Lehrpersonen im Unterricht unterstützen oder ältere Menschen im Altersheim ein offenes Ohr schenken. Also auch beim 4. oder beim 9. Das ist der Auftrag der Zivildienstleute. Wären die Zivis nicht da, dann gäbe es auch keinen Kaffee und keine Teepause in den Altersheim. Das ist etwas, was uns Christoph Hartmann erzählt hat im Neo-1-Wochen-Gespräch. Er ist Direktor vom Bundesamt für den Zivildienst. Zivis übernehmen meistens genau die Aufgaben, wo sonst das Personal oder das Geld fehlt. Ebenso wie beim 9. oder beim 4. Seit genau 30 Jahren gibt es den Zivildienst in der Schweiz. Der Weg dorthin war auch länger.
2: Also die Diskussion ist sehr, sehr alt. Die hat schon ganz am Anfang des 20. Jahrhunderts angefangen in der Schweiz. Also schon dort hat es die ersten Vorstöße gegeben und dann über Jahrzehnte hinweg sind immer wieder Forderungen gewesen. Sagen das Petitionen gewesen an den Bundesrat oder sagen das Initiativen gewesen. Es ist aber nie mehrheitsfähig
0: war. Erst nach dem Mauerfall 1989 ist die Idee Zivildienst bei der Schweizer Bevölkerung als etwas Gutes angekommen.
2: Also eigentlich, wo man gesagt hat, jetzt ist wahrscheinlich auch das Risiko des Krieges ein bisschen geringer geworden.
0: Und seitdem helfen sie jetzt eben aus, zum Beispiel auf dem Bauernhof oder bei den Wanderwegen oder unterstützen Lehrpersonen und schenken den älteren Menschen ein offenes Ohr.
2: Es ist vor allem auf der einen Seite Gesundheit und Soziales und auf der anderen Seite Umwelt und Natur. Da hat es dann ganz verschiedene Unterkategorien. Dann hat es kleinere Bereiche, die auch noch dazugekommen sind, Kulturgütererhaltung oder auch der Bereich von der Entwicklungszusammenarbeit oder sogar der Bereich von der Mithilfe bei Katastrophen. Strophen und Notlagen, die der Zivildienst auch einen Beitrag leisten
0: sollen. Das sagt Christoph Hartmann, der Direktor vom Bundesamt für Zivildienst, im Neo-1-Wochengespräch. Der Zivildienst ist bei den Schweizer Männern beliebt und darum entscheiden sich viele für den Zivildienst, statt ins Militär zu gehen, was nicht ganz allen gefällt. Das hat man dieses Jahr auch politisch gemerkt. Die Schweizer Stimmvolk hat dieses Jahr im Juni eine strengere Zulassungsregelung für den Zivildienst angenommen. Die soll voraussichtlich ab Mitte nächstes Jahr gelten und die Botschaft haben, dass der Zivildienst eine Ausnahmelösung sein soll.
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0: Das ganze Wochengespräch, das am Samstagmittag ist gelaufen, mit dem Christoph Hartmann, das könnt ihr auf unserer Webseite neoace.ch nachhören.

0: Ihr hört Neo 1 an diesem Montagabend, der 5. Oktober haben wir. Und jetzt ist es 7.
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2: Hinein mit Michael Remond. Ab heute wird der Badivorplatz in Münsingen neu gemacht. Zuerst gibt es das erste Mal ein Mess zum Tierwohl und die Quellwolken fallen hinten kommen zusammen. Nach einer klaren Nacht gibt es morgen gleiches Wetter wie heute. Mit fast 6 Jahren Verspätung hat heute in Münsingen der Bau des neuen Badivorplatz angefangen. Das ist der Abschluss eines grösseren Projekts, wo auch die Schützenfahrbrücke dazugehört. Die Brücke ist jetzt fertig, Neo 1 hat hier schon berichtet. Darum ist jetzt auch der Badivorplatz dran. Bis im März wird der heutige Parkplatz vor Badi neu gemacht, erklärt die Gemeindepräsidentin von Münsingen, Stefanie Feller. Es gibt dabei verschiedene Bereiche.
3: Einerseits das Ufer, das wir noch fertig machen, mit der neuen Buhne, die kommt, und den Bepflanzungen, die kommen, und den Orten, wo man dann herhocken kann und Bötchen auswassern. Und er ist aber auch Tempo 20-Zone, also eine Begegnungszone, wo man den Verkehrsraum neu gestaltet. Das kommt dann erst ein bisschen später, näher, wo man das macht. Und dann auch noch auf dem Parkplatz, wo wir vor allem auch die Begrünung neu machen und so einen Kleintierkorridor gestalten und Autoparkplätze zu Veloparkplätze ändern.
2: Das Ziel sei es, dass der Badivorplatz neu auch ein Begegnungsplatz sei. So gibt es auch mehr Platz zum Verweilen. Trotz der Baubüzen sind die Durchgangswege gäng offen, ergänzt Stefanie Feller. Pünktlich auf die neue Badisaison 2027 soll der Platz fertig sein. Im Herbst nächstes Jahr kommt dann nur noch der neue Belag auf den Platz. Die Gemeinde Münsingen investiert alles in allem knapp 300'000 Franken in den neuen Badivorplatz. Zuerst gibt es das erste Mal eine Fachmesse zum Tierwohl. Den Samstag, 10. Oktober, zeigen Fachleute in der Pflugfabrik verschiedene Angebote für Haus- und Hoftiere. Es geht vor allem um alternative Therapien, Ernährung, Training und die Begleitung der Tiere vor- oder nach einer Operation, heisst es heute in der Mitteilung. Auch bei Angst und Stress der Tiere gibt es verschiedene Angebote. Es sind Referate und Live-Präsentationen zu den verschiedenen Methoden geplant. Die Fachmesse ist am Samstag den ganzen Tag und gratis. Im Testgehege im solothurnischen Welscherrohr ist ein junger Wisent umgekommen. Der Muni sei letzte Woche tot vorgekommen. Laut dem Verein Wisental hat er eine Verletzung am Bauch. Auch haben einen anderen Wisent mit den Hörnern verwutscht oder der Muni sei irgendwo runtergefallen. Der knapp einjährige Muni ist schon Mitte September gestorben, weil er in einem Teil des Gehege gelegen ist, wo sehr schwierig ist, zum herzukommen, haben ihn die Leute vom Verein erst deutlich später gefunden. Letzten Samstag ist der Tod Muni geborgen worden. Seit knapp 4 Jahren läuft der Test zu Welscherrohr, ob Wisenten um als Wildtier könnten im Jura leben. Der Test geht noch bis nächstes Jahr. Weil sich die Lieferung vom Patriot Luftabwehrsystem aus den USA um Jahre verzögert, will der Bundesrat ein weiteres Raketenabwehrsystem suchen tun. Aber auch das geht länger als geplant. Eigentlich soll das zweite Raketenabwehrsystem bis Ende Heuer bestellt sein. Der Zeitplan geht aber nicht mehr auf, heisst es vom Verteidigungsdepartement VBS auf Anfrage von Nachrichtenagentur Kisten SDA. Für den Zeitplan einzuhalten, hat laut dem VBS die beiden eidgenössischen Räte dringend müssen in der Wintersession darüber reden. Der Nationalrat sei aber dagegen gewesen.
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0: Wir haben trockenes und freundliches Wetter und eine klare Nacht auf morgen. Morgen am Morgen hier und da Nebelfelder, die aber dann auch verschwinden im Verlauf vom Vormittag Mittag. Wir haben morgen am Morgen um die 9 oder 10 Grad. Dann morgen durch den Tag, so ab Mittag, Nachmittag, viel Sonnenschein. Über den Bergen einzelne Quellwolken und Höchstwert um die 20 Grad. Es ist also sehr, sehr ähnlich wie der heutige Montag. Der Mittwoch, der kommt dann auch gemixt daher, also ein Mix aus Sonnenwolken. Und gegen Abend kann es hier und da auch nass werden.
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0: Nur eine Meldung habe ich von der A2 Luzern Richtung Basel zwischen Eggerkingen und dem Bauchtunnel Stolz. Dort müsst ihr etwa eine Viertelstunde mehr Zeit einrechnen. Sonst habe ich noch keine Meldungen mehr. Habt euch Sorge unterwegs und eine gute Fahrt.
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0: Wir haben 5 Minuten nach der 7. Das heisst, ab jetzt werdet ihr entlassen mit nur reiner Neo 1 Musik. Ich mache hier den Platz frei, weil morgen ab 6 sind Lara Kipf und Barbara Grimm für euch im Studio. Sie begleiten euch durch den ganzen Dienstagmorgen. Ich bin der Manuel Bartlomé, wünsche einen gebigen Hinnig. Schön, seid ihr mit dabei gewesen. Habt's gut. Ciao zusammen.

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